0: Niedrigwasser der Flüsse.
1: Die Wirtschaft ist im absoluten Krisenmodus. Viele Frachtschiffe können wegen des Niedrigwassers gar nicht oder nur mit einem Bruchteil der üblichen Ladung fahren. Nordrhein-Westfalen, Niedersachsen, Rheinland-Pfalz und das Saarland wollen jetzt zumindest absolut notwendige Ersatztransporte auf der Straße erleichtern. Dafür können vorübergehend Gütertransporte vom Wasserweg auf die Straße verlegt werden. Damit sollen Lieferketten aufrechterhalten und Versorgungsengpässe vermieden werden. Die Regelung gilt vorerst bis Ende des Monats. Zoe Tassovali, Redaktion.
0: Nach dem Fund der Sprengstoffdrohne am Flughafen Leipzig-Halle verstärkt die Polizei dort den Schutz. Auf dem Gelände steht jetzt ein spezielles Radar, das anfliegende Drohnen schon aus größerer Entfernung erkennen soll.
1: Die neue Technik steht auf der Besucherplattform des alten Towers. Von dort soll sie den Luftraum überwachen und auch verfolgen, welchen Weg eine Drohne nimmt. Dieses Radar nennt sich Echo Shield. Viel mehr Infos dazu gibt's von der Bundespolizei bisher nicht. Parallel läuft die Suche nach Antworten zum Vorfall weiter. Neben der Sprengstoffdrohne gab's möglicherweise noch eine zweite. Mit einem kleinen unbekannten Flugobjekt war ein Frachtflugzeug zusammengestoßen. In dem Fall ermittelt inzwischen die Bundesanwaltschaft. Zoe Tassovali, Redaktion.
0: Eine deutliche Mehrheit der Menschen in Deutschland spricht sich gegen die Abschaffung der sogenannten Rente mit 63 aus. Das geht aus einer Umfrage für die Bild am Sonntag hervor. Demnach lehnen 68% der Befragten eine Abschaffung der abschlagsfreien Rente nach 45 Beitragsjahren ab. 56% der Befragten gaben an, selbst von der Rente mit 63 Gebrauch machen zu wollen. Das Unternehmen Wiederaufstieg hat einen Dämpfer erhalten. Der VfL Wolfsburg hat sich zum Zweitliga-Auftakt mit einem Remis begnügen müssen. Gegen den ersten FC Kaiserslautern kam der Erstliga-Absteiger in der Volkswagen Arena nicht über ein 0:0 hinaus. Zum Wetter, die aktuelle Vorhersage des Deutschen Wetterdienstes. In der Nacht locker bewölkt oder klar, es bleibt überall trocken. Die Tiefstwerte liegen bei 17 bis 9 Grad. Tagsüber dann wieder viel Sonne, nur in den Bergen im Süden einzelne Schauer und Gewitter. Bei den Temperaturen geht es weiter nach oben. Im äußersten Norden Höchstwerte zwischen 24 und 29 Grad, sonst werden es bis 35 Grad.
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1: Ich bin Tanja Wagner. Mehr Lkw auf die Straße, mehr Güter auf die Schiene. Die Bundesregierung sucht nach Wegen, mit dem extrem Niedrigwasser umzugehen. Doch Grüne und Linke kritisieren Teile dieser Pläne. Dem Tagesspiegel sagten sie, vor allem zusätzliche Lkw seien der falsche Weg.
2: In mehreren Bundesländern dürfen bestimmte Lkw jetzt auch sonntags und an Feiertagen fahren, damit Waren trotz Niedrigwasser ans Ziel kommen. Der Linken reicht das alles aber nicht. Sie will Binnenschiffer stärker unterstützen und kurzfristig mehr Platz für Güterzüge schaffen. Die Grünen sind sich uneinig, wie sie die Maßnahmen finden sollen. Ein Teil hält die Lkw-Ausnahmen für nötig, ein anderer lehnt sie ab. Zoe Tessovali, Redaktion.
1: Führende SPD-Politiker pochen angesichts der weiter hohen Benzinkosten auf eine Spritpreisbremse. Die hohen Spritpreise sind weiterhin eine echte Belastung für unser Land, sagte Generalsekretär Klüssendorf der Deutschen Presseagentur. Nötig seien Preisobergrenzen. Wirtschaftsministerin Reiche müsse zügig ein Gesetz dafür vorlegen. Die Ministerpräsidentin von Mecklenburg-Vorpommern, Schwesig, betonte, in ländlichen Regionen sei das Auto kein Luxus, sondern notwendig für den Alltag. Das Finanzministerium treibt die von Union und SPD vereinbarte Reform der Einkommenssteuer voran. Wie aus einem ersten Entwurf für die regierungsinterne Abstimmung hervorgeht, soll bis 2028 unter anderem der Grundfreibetrag steigen, also der Betrag, ab dem Einkommen überhaupt versteuert werden muss.
3: Der Gesetzentwurf sieht auch vor, dass der Spitzensteuersatz erst bei höheren Einkommen greift. Im Gegenzug soll dafür bei der sogenannten Reichensteuer mehr eingenommen werden. Sollten die Pläne so kommen, geht Finanzminister Klingbeil von rund 10 Milliarden Euro Entlastungen für die Bürger aus. 3 Milliarden im kommenden Jahr und 7 im Jahr darauf. Thomas Brock, Berlin.
1: Wegen eines großen Waldbrands am Gardasee in Oberitalien sind mehr als 200 Menschen evakuiert worden, darunter zahlreiche Urlauber. Sie durften Stunden später zurückkehren. Das Feuer wütete auf dem Gebiet der Gemeinde Tignale am Westufer von Italiens größtem See. Vorsichtshalber mussten sich auch mehrere Dutzend Urlauber, die in einer Ferienanlage untergebracht waren, in Sicherheit bringen. Zum Wetter, die aktuelle Vorhersage des Deutschen Wetterdienstes. In der Nacht locker bewölkt oder klar, es bleibt überall trocken. Die Tiefstwerte liegen bei 17 bis 9 Grad. Tagsüber dann wieder viel Sonne, nur in den Bergen im Süden einzelne Schauer und Gewitter. Bei den Temperaturen geht es weiter nach oben. Im äußersten Norden Höchstwerte zwischen 24 und 29 Grad, sonst werden es bis 35 Grad.
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1: Ich bin Tanja Wagner. Mehr Lkw auf die Straße, mehr Güter auf die Schiene. Die Bundesregierung sucht nach Wegen, mit dem extrem Niedrigwasser umzugehen. Doch Grüne und Linke kritisieren Teile dieser Pläne. Dem Tagesspiegel sagten sie, vor allem zusätzliche Lkw seien der falsche Weg.
2: In mehreren Bundesländern dürfen bestimmte Lkw jetzt auch sonntags und an Feiertagen fahren, damit Waren trotz Niedrigwasser ans Ziel kommen. Der Linken reicht das alles aber nicht. Sie will Binnenschiffe stärker unterstützen und kurzfristig mehr Platz für Güterzüge schaffen. Die Grünen sind sich uneinig, wie sie die Maßnahmen finden sollen. Ein Teil hält die Lkw-Ausnahmen für nötig, ein anderer lehnt sie ab. Zoe Tessovali, Redaktion.
1: Führende SPD-Politiker pochen angesichts der weiter hohen Benzinkosten auf eine Spritpreisbremse. Die hohen Spritpreise sind weiterhin eine echte Belastung für unser Land, sagte Generalsekretär Klüssendorf der Deutschen Presseagentur. Nötig seien Preisobergrenzen. Wirtschaftsministerin Reiche müsse zügig ein Gesetz dafür vorlegen. Die Ministerpräsidentin von Mecklenburg-Vorpommern-Schwesig betonte, in ländlichen Regionen sei das Auto kein Luxus, sondern notwendig für den Alltag. Das Finanzministerium treibt die von Union und SPD vereinbarte Reform der Einkommenssteuer voran. Wie aus einem ersten Entwurf für die regierungsinterne Abstimmung hervorgeht, soll bis 2028 unter anderem der Grundfreibetrag steigen, also der Betrag, ab dem Einkommen überhaupt versteuert werden muss.
3: Der Gesetzentwurf sieht auch vor, dass der Spitzensteuersatz erst bei höheren Einkommen greift. Im Gegenzug soll dafür bei der sogenannten Reichensteuer mehr eingenommen werden. Sollten die Pläne so kommen, geht Finanzminister Klingbeil von rund 10 Milliarden Euro Entlastungen für die Bürger aus, 3 Milliarden im kommenden Jahr und 7 im Jahr darauf. Thomas Brock, Berlin.
1: Wegen eines großen Waldbrands am Gardasee in Oberitalien sind mehr als 200 Menschen evakuiert worden, darunter zahlreiche Urlauber. Sie durften Stunden später zurückkehren. Das Feuer wütete auf dem Gebiet der Gemeinde Tignale am Westufer von Italiens größtem See. Vorsichtshalber mussten sich auch mehrere Dutzend Urlauber, die in einer Ferienanlage untergebracht waren, in Sicherheit bringen. Zum Wetter, die aktuelle Vorhersage des Deutschen Wetterdienstes. In der Nacht locker bewölkt oder klar, es bleibt überall trocken. Die Tiefstwerte liegen bei 17 bis 9 Grad. Tagsüber dann wieder viel Sonne, nur in den Bergen im Süden einzelne Schauer und Gewitter. Bei den Temperaturen geht es weiter nach oben. Im äußersten Norden Höchstwerte zwischen 24 und 29 Grad, sonst werden es bis 35 Grad.
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1: Ich bin Tanja Wagner. Grüne und Linke kritisieren den Umgang der Bundesregierung mit dem extrem Niedrigwasser auf Deutschlands Flüssen. Während die Grünen die geplante Lockerung des Sonn- und Feiertagsverbots für Lastwagen unterschiedlich bewerten, lehnt die Linke die Maßnahme ab. Sie fordert stattdessen mehr Unterstützung für die Binnenschifffahrt und zusätzliche Kapazitäten auf der Schiene. Bisher haben Nordrhein-Westfalen, Niedersachsen, Rheinland-Pfalz und das Saarland das Fahrverbot für bestimmte Lkw an Sonn- und Feiertagen vorübergehend aufgehoben. Der Industrieverband BDI begrüßte das. Familienministerin Prien will Kinder und Jugendliche stärker vor Risiken sozialer Medien schützen. Im Hamburger Abendblatt spricht sie sich für strengere Regeln aus, auch für Jugendliche bis 18 Jahren.
2: Mal eben TikTok oder Instagram öffnen und losswipen. Für Kinder könnte das künftig schwieriger werden. Prien will vor allem die Plattformen stärker in die Pflicht nehmen. Sie sollen darauf achten, was sie jungen Nutzern überhaupt zeigen. Ihr Wunsch wäre es, wenn Jugendlichen nur das gezeigt wird, was zu ihrem Alter passt. Für Kinder unter 13 könnte es sogar ein Social-Media-Verbot geben. Deutschland will bis Ende des Sommers erste Regeln vorlegen. Langfristig sollen aber in der ganzen EU dieselben Vorgaben gelten. Zoe Tassovali, Redaktion.
1: Führende SPD-Politiker pochen angesichts der weiter hohen Benzinkosten auf eine Spritpreisbremse. Die hohen Spritpreise seien weiterhin eine echte Belastung für unser Land, sagte Generalsekretär Klüssendorf der Deutschen Presseagentur. Nötig seien Preisobergrenzen.
3: Die SPD fordert schon länger, dass der Staat nochmal eingreift. Doch Wirtschaftsministerin Reiche von der CDU lehnt das ab. Sie plane aktuell keine weiteren Hilfen. Aus Sicht des ADAC sind die Spritpreise seit mehreren Wochen zu hoch. Man dürfe nicht länger tatenlos zusehen, wie Konzerngewinne immer neue Rekorde erreichen, sagt SPD-Generalsekretär Klüssendorf. Die Ministerpräsidentin von Mecklenburg-Vorpommern, Schwesig, fordert eine Übergewinnsteuer für Mineralölkonzerne. Thomas Brenser, Redaktion.
1: Der VfL Wolfsburg hat sich zum Zweitliga-Auftakt mit einem Remis begnügen müssen. Gegen den 1. FC Kaiserslautern kam der Erstliga-Absteiger in der Volkswagen Arena nicht über ein 0:0 hinaus. Zum Wetter, die aktuelle Vorhersage des Deutschen Wetterdienstes. Tagsüber dann wieder viel Sonne, nur in den Bergen im Süden einzelne Schauer und Gewitter. Bei den Temperaturen geht es weiter nach oben. Im äußersten Norden Höchstwerte zwischen 24 und 29 Grad, sonst werden es bis 35 Grad.
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3: Die Welt begrüßt Sie heute mit einem Lächeln. Mit einer großzügigen Selbstverständlichkeit betonen Sie das Positive und sehen über Nachteile hinweg. Schief läuft nur dann etwas, wenn Sie übertreiben.
1: Stier.
3: Sie überblicken Ihre Vorstellungen, können diese klar formulieren und andere damit überzeugen. Profitieren Sie von der Gelegenheit und teilen Sie Ihre Ansichten mit.
1: Zwillinge.
3: Heute stehen Sie im Mittelpunkt, denn Sie haben etwas Imponierendes an sich. Man hört ihnen gerne zu. Ihr spontanes Verhalten wirkt selbstsicher, großzügig und herzlich.
1: Krebs.
3: Sie mögen den heutigen Tag mit Schwung und Elan beginnen. Nach einigen Stunden dürften Sie eine Tendenz zum Detail bemerken. Sie sollten sich vermehrt den kleinen alltäglichen Dingen widmen.
1: Löwe.
3: Alles, was schön und angenehm ist, wissen Sie heute besonders zu schätzen. Sie wollen es sich gut gehen lassen. Smalltalk macht Ihnen Spaß. Hitzige Diskussionen lassen Sie hingegen aus.
1: Jungfrau.
3: Sie haben eine natürliche Begabung, Ihre Gefühle wahrzunehmen, zu verstehen und auszusprechen. Heute kommt dies besonders zum Zug. Sie sind lebendig, lebensnah und vielseitig.
1: Waage.
3: Haben Sie eine Menge Kleinkram zu erledigen? Heute ist ein Tag dafür. Eine sachliche Alltagsstimmung liegt in der Luft. Ordnung schaffen bringt Befriedigung.
1: Skorpion.
3: Sie handeln heute eher spontan aus dem Bauch heraus, als dass Sie sorgfältig überlegen. Die Wahrscheinlichkeit, dass es Ärger gibt, ist daher relativ groß. Bremsen Sie sich ein bisschen.
1: Schütze.
3: Laute und emotionale Menschen sind Ihnen heute nicht geheuer. Sie erkennen schnell, was echt und was aufgesetzt ist und halten damit nicht hinterm Berg.
1: Steinbock.
3: Wehe dem, der Sie heute in Ihrem Tatendrang bremsen will. Wenn Sie freie Bahn haben, sind Sie jetzt außerordentlich tatkräftig. Der Tag eignet sich sehr gut, um ein Vorhaben durchzuziehen.
1: Wassermann.
3: Sie achten heute nicht nur auf die Worte, sondern vor allem darauf, wie etwas gesagt wird. Dank diesem Gespür bemerken Sie schnell, wer Sie unterstützt.
1: Fische.
3: Wer es Ihnen heute recht machen möchte, sieht sich einer großen Herausforderung gegenübergestellt. Sie zeigen sich von Ihrer

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1: Ich bin Katrin Müller. Mehrere Bundesländer haben das Sonntagsfahrverbot für Lastwagen teilweise aufgehoben. Grund ist die Dürre und das damit verbundene Niedrigwasser der Flüsse. Die Regelung gilt ab heute. Betroffen sind Nordrhein-Westfalen, Niedersachsen, Rheinland-Pfalz und das Saarland.
2: Der Grund ist simpel. Auf den Flüssen fehlt das Wasser. Viele Frachtschiffe können deshalb nur einen Bruchteil ihrer üblichen Ladung mitnehmen oder gar nicht mehr fahren. Was nicht übers Wasser kommt, soll deshalb verstärkt auf Lkw umgeladen werden. Kritik kommt vom BUND. Wenn der Schiffstransport durch hunderte oder tausende Lkw-Fahrten ersetzt werde, belaste das sowohl die Menschen als auch das Klima. Auch die Gewerkschaft Verdi ist dagegen und warnt, die zusätzlichen Fahrten gehen vor allem zulasten der Berufskraftfahrer. Zoe Tassovali, Nachrichtenredaktion.
1: Wer steckt hinter dem Vorfall mit der Sprengstoffdrohne auf dem Flughafen Leipzig-Halle? Mehrere US-Medien haben Infos zu einer möglichen Verbindung nach Russland. Die Drohne war diese Woche in der Nähe ukrainischer Transportflugzeuge entdeckt und von einem Mitarbeiter zum Absturz gebracht worden.
3: Viele Infos sind es nicht, die es in US-Medien aktuell zu dem Vorfall gibt, aber sie weisen in dieselbe Richtung, nach Russland. Das Wall Street Journal berichtet, dass die Drohne mit Sprengstoff wahrscheinlich der russischen Regierung gehört. Die Quelle dafür? US-Beamte, die mit Geheimdienstberichten vertraut sind. Der Sender CNN zitiert einen US-Verteidigungsbeamten in Europa mit einer noch eindeutigeren Aussage. Demnach sind die USA zu dem Schluss gekommen, dass die Drohne einem russischen Geheimdienst gehört. Aus Washington, Franziska Spieker.
1: Eine deutliche Mehrheit der Menschen in Deutschland spricht sich gegen die Abschaffung der sogenannten Rente mit 63 aus. Laut einer Umfrage für die Bild am Sonntag sind 68% dagegen. Gleichzeitig will mehr als die Hälfte der Befragten selbst von der Rente mit 63 Gebrauch machen. Die Union will das Rentenpaket aber nicht aufschnüren. Zum Fußball. Das Unternehmen Wiederaufstieg hat einen Dämpfer erhalten. Der VfL Wolfsburg hat sich zum Zweitliga-Auftakt mit einem Remis begnügen müssen. Gegen den ersten FC Kaiserslautern kam der Erstliga-Absteiger nicht über ein 0:0 hinaus. Zuvor hatte sich Heidenheim gegen Aufsteiger Osnabrück mit 4:3 durchgesetzt. Eintracht Braunschweig gewann 6:1 beim ersten FC Magdeburg. Karlsruhe siegte gegen Bielefeld mit 2:1. Darmstadt und Kiel trennten sich 2:2. Zum Wetter, die aktuelle Vorhersage des Deutschen Wetterdienstes. Den Tag über scheint häufig die Sonne, nur im südlichen Bergland ziehen später Wolken und auch einzelne Schauer und Gewitter auf. Es wird teils hochsommerlich warm, bei Werten zwischen 24 und 35 Grad im äußersten Westen. Die Woche startet dann mit mehr Wolken und Richtung Küste auch etwas Regen, später im Süden und auch im Osten einige Gewitter. Es bleibt sehr heiß bei Höchstwerten bis 36 Grad.
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1: Ich bin Katrin Müller. In Nordrhein-Westfalen, Rheinland-Pfalz, Niedersachsen und im Saarland gilt heute erstmals die Lockerung des Sonn- und Feiertagsfahrverbots für Lastwagen. Wegen des anhaltenden Niedrigwassers in Flüssen wie dem Rhein können viele Frachtschiffe derzeit nur mit einem Bruchteil der üblichen Ladung fahren. Durch die Lockerung des Fahrverbots sollen vorübergehend mehr Gütertransporte vom Wasserweg auf die Straße verlegt werden können. 8 Stunden am Tag. Diese Grenze im Arbeitszeitgesetz will die Koalition schon länger flexibler machen. Arbeitgeberpräsident Rainer Dröger drückt jetzt aufs Tempo. Der dpa sagte er, Deutschland solle stärker auf eine wöchentliche Höchstarbeitszeit setzen, wie sie auch die EU-Regeln ermöglichen.
2: Dröger findet, die heutigen Regeln passen nicht mehr zum Arbeitsalltag. Mal länger arbeiten, dafür an einem anderen Tag früher Schluss. Dafür soll es mehr Spielraum geben. Die EU erlaubt bis zu 48 Stunden pro Woche. In Deutschland gilt dagegen grundsätzlich der 8-Stunden-Tag. Mit Ausnahmen sind bis zu 10 Stunden möglich. Bundeskanzler Merz erwartete im Herbst einen Gesetzentwurf von Arbeitsministerin Baas. Die Gewerkschaften warnen allerdings davor, den 8-Stunden-Tag damit faktisch abzuschaffen. Tanja Wagner, Nachrichtenredaktion.
1: Wegen eines großen Waldbrands am Gardasee in Oberitalien sind mehr als 200 Menschen in Sicherheit gebracht worden, darunter zahlreiche Urlauber. Das Feuer wütete nach Angaben der Feuerwehr auf dem Gebiet der Gemeinde Tignale am Westufer von Italiens größtem See.
3: Das Schlimmste, das scheint vorbei, sagte mir ein Feuerwehrsprecher, aber das Gelände sei schwierig und der Wind ein Risiko. Aufatmen können aber immerhin nun viele Touristen. Die mussten nämlich vorübergehend aus ihren Ferienunterkünften flüchten, weil die Flammen immer näher rückten. Auch Löschflugzeuge waren nonstop im Einsatz. Am Gardasee machen im Moment auch gerade viele Deutsche Urlaub. Und auch dort ist es, wie überall hier seit Wochen, heiß und trocken. Aus Italien, Claudia Wächter.
1: Zum Fußball. Das Unternehmen Wiederaufstieg hat einen Dämpfer erhalten. Der VfL Wolfsburg hat sich zum Zweitliga-Auftakt mit einem Remis begnügen müssen. Gegen den 1. FC Kaiserslautern kam der Erstliga-Absteiger nicht über ein 0:0 hinaus. Zuvor hatte sich Heidenheim gegen Aufsteiger Osnabrück mit 4:3 durchgesetzt. Eintracht Braunschweig gewann 6:1 beim 1. FC Magdeburg. Karlsruhe siegte gegen Bielefeld mit 2:1. Darmstadt und Kiel trennten sich 2:2. Zum Wetter. Die aktuelle Vorhersage des Deutschen Wetterdienstes. Den Tag über scheint häufig die Sonne, nur im südlichen Bergland ziehen später Wolken und auch einzelne Schauer und Gewitter auf. Es wird teils hochsommerlich warm, bei Werten zwischen 24 und 35 Grad im äußersten Westen. Die Woche startet dann mit mehr Wolken und Richtung Küste auch etwas Regen, später im Süden und auch im Osten einige Gewitter. Es bleibt sehr heiß bei Höchstwerten bis 36 Grad.
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2: Die Welt begrüßt Sie heute mit einem Lächeln. Mit einer großzügigen Selbstverständlichkeit betonen Sie das Positive und sehen über Nachteile hinweg. Schief läuft nur dann etwas, wenn Sie übertreiben.
1: Stier.
2: Sie überblicken Ihre Vorstellungen, können diese klar formulieren und andere damit überzeugen. Profitieren Sie von der Gelegenheit und teilen Sie Ihre Ansichten mit.
1: Zwillinge.
2: Heute stehen Sie im Mittelpunkt, denn Sie haben etwas Imponierendes an sich. Man hört ihnen gerne zu. Ihr spontanes Verhalten wirkt selbstsicher, großzügig und herzlich.
1: Krebs.
2: Sie mögen den heutigen Tag mit Schwung und Elan beginnen. Nach einigen Stunden dürften Sie eine Tendenz zum Detail bemerken. Sie sollten sich vermehrt den kleinen alltäglichen Dingen widmen.
1: Löwe.
2: Alles, was schön und angenehm ist, wissen Sie heute besonders zu schätzen. Sie wollen es sich gut gehen lassen. Smalltalk macht Ihnen Spaß. Hitzige Diskussionen lassen Sie hingegen aus.
1: Jungfrau.
2: Sie haben eine natürliche Begabung, Ihre Gefühle wahrzunehmen, zu verstehen und auszusprechen. Heute kommt dies besonders zum Zug. Sie sind lebendig, lebensnah und vielseitig.
1: Waage.
2: Haben Sie eine Menge Kleinkram zu erledigen? Heute ist ein Tag dafür. Eine sachliche Alltagsstimmung liegt in der Luft. Ordnung schaffen bringt Befriedigung.
1: Skorpion.
2: Sie handeln heute eher spontan aus dem Bauch heraus, als dass Sie sorgfältig überlegen. Die Wahrscheinlichkeit, dass es Ärger gibt, ist daher relativ groß. Bremsen Sie sich ein bisschen.
1: Schütze.
2: Laute und emotionale Menschen sind Ihnen heute nicht geheuer. Sie erkennen schnell, was echt und was aufgesetzt ist und halten damit nicht hinterm Berg.
1: Steinbock.
2: Wehe dem, der Sie heute in Ihrem Tatendrang bremsen will. Wenn Sie freie Bahn haben, sind Sie jetzt außerordentlich tatkräftig. Der Tag eignet sich sehr gut, um ein Vorhaben durchzuziehen.
1: Wassermann.
2: Sie achten heute nicht nur auf die Worte, sondern vor allem darauf, wie etwas gesagt wird. Dank diesem Gespür bemerken Sie schnell, wer Sie unterstützt.
1: Fische.
2: Wer es Ihnen heute recht machen möchte, sieht sich einer großen Herausforderung gegenübergestellt. Sie zeigen sich von Ihrer Anspruchsvollen.

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1: Ich bin Katrin Müller. Mehrere Bundesländer haben das Sonntagsfahrverbot für Lastwagen teilweise aufgehoben. Grund ist die Dürre und das damit verbundene Niedrigwasser der Flüsse. Die Regelung gilt ab heute. Betroffen sind Nordrhein-Westfalen, Niedersachsen, Rheinland-Pfalz und das Saarland.
2: Der Grund ist simpel. Auf den Flüssen fehlt das Wasser. Viele Frachtschiffe können deshalb nur einen Bruchteil ihrer üblichen Ladung mitnehmen oder gar nicht mehr fahren. Was nicht übers Wasser kommt, soll deshalb verstärkt auf Lkw umgeladen werden. Kritik kommt vom BUND. Wenn der Schiffstransport durch hunderte oder tausende Lkw-Fahrten ersetzt werde, belaste das sowohl die Menschen als auch das Klima. Auch die Gewerkschaft Verdi ist dagegen und warnt, die zusätzlichen Fahrten gehen vor allem zulasten der Berufskraftfahrer. Zoe Tassovali, Nachrichtenredaktion.
1: Wer steckt hinter dem Vorfall mit der Sprengstoffdrohne auf dem Flughafen Leipzig-Halle? Mehrere US-Medien haben Infos zu einer möglichen Verbindung nach Russland. Die Drohne war diese Woche in der Nähe ukrainischer Transportflugzeuge entdeckt und von einem Mitarbeiter zum Absturz gebracht worden.
3: Viele Infos sind es nicht, die es in US-Medien aktuell zu dem Vorfall gibt, aber sie weisen in dieselbe Richtung, nach Russland. Das Wall Street Journal berichtet, dass die Drohne mit Sprengstoff wahrscheinlich der russischen Regierung gehört. Die Quelle dafür? US-Beamte, die mit Geheimdienstberichten vertraut sind. Der Sender CNN zitiert einen US-Verteidigungsbeamten in Europa mit einer noch eindeutigeren Aussage. Demnach sind die USA zu dem Schluss gekommen, dass die Drohne einem russischen Geheimdienst gehört. Aus Washington, Franziska Spieker.
1: Eine deutliche Mehrheit der Menschen in Deutschland spricht sich gegen die Abschaffung der sogenannten Rente mit 63 aus. Laut einer Umfrage für die Bild am Sonntag sind 68% dagegen. Gleichzeitig will mehr als die Hälfte der Befragten selbst von der Rente mit 63 Gebrauch machen. Die Union will das Rentenpaket aber nicht aufschnüren. Zum Fußball. Das Unternehmen Wiederaufstieg hat einen Dämpfer erhalten. Der VfL Wolfsburg hat sich zum Zweitliga-Auftakt mit einem Remis begnügen müssen. Gegen den ersten FC Kaiserslautern kam der Erstliga-Absteiger nicht über ein 0:0 hinaus. Zuvor hatte sich Heidenheim gegen Aufsteiger Osnabrück mit 4:3 durchgesetzt. Eintracht Braunschweig gewann 6:1 beim ersten FC Magdeburg. Karlsruhe siegte gegen Bielefeld mit 2:1. Darmstadt und Kiel trennten sich 2:2. Zum Wetter, die aktuelle Vorhersage des Deutschen Wetterdienstes. Den Tag über scheint häufig die Sonne, nur im südlichen Bergland ziehen später Wolken und auch einzelne Schauer und Gewitter auf. Es wird teils hochsommerlich warm, bei Werten zwischen 24 und 35 Grad im äußersten Westen. Die Woche startet dann mit mehr Wolken und Richtung Küste auch etwas Regen, später im Süden und auch im Osten einige Gewitter. Es bleibt sehr heiß bei Höchstwerten bis 36 Grad.
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4: Ja, willkommen am 2. August, Sommersonntag 2026. Wir haben es kurz nach 8. Wir starten die Open-Ohr-Party im Radio Ihrer und eurer richtigen Wahl. Und apropos Party und Open-Ohr, der Konzertsommer, der ist noch lange nicht vorbei. 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Wir starten sommerlich leicht mit dem Nikolaus und den berühmten 7 Worten

0: Bianca Neuanfang und das passt wunderbar zum Sonntagsangebot ihres und unseres Lieblingssenders. Neue Ausgabe Musik und Schluss zum Wochenschluss. Nur so, nur hier bei Radio Paloma, 100% deutscher Schlager. Daran erkennen Sie uns sofort und zur Unterstützung kommen am Sonntagmorgen stets so die Klassiker. Erinnern Sie sich?
1: Gerda?
2: Ja, Knut?
1: Sag mal, Gerda, Schadet es denn eigentlich den Gardinen sehr, wenn ich mir eine Zigarette anzünde?
2: Also Knut, du bist aber auch rücksichtsvoll. Ja, natürlich schadet das den Gardinen sehr.
1: Gut, dann nimm sie ab.

0: Julia Lindholm, die neuen deutschen Schlager bei uns bei Radio Paloma immer zuerst. Ja, was soll ich sagen? Sie sind bei uns goldrichtig. Bleiben Sie, wenn's am schönsten ist. Also bleiben Sie ganz einfach bei uns bei Deutschland Schlagersender. Sie hören ja das Original. Und ich überlege gerade, ob Sie die folgende Meldung der Polizei kürzlich gehört haben. Also mich hat sie bewegt. Unbekannte entwendeten in Baden-Baden eine große pinkfarbene Giraffenfigur. Und die Polizei veröffentlicht in der Presse tatsächlich eine Fahndung nach dem auffälligen Dekorationsobjekt. Und viele Leserinnen und Leser fragten sich weniger, wer die Giraffe gestohlen hatte, sondern eher, wo man die überhaupt unbemerkt verstecken könnte. Bis jetzt scheint sie aber recht gut im Verborgenen unauffindbar zu sein und es wird Menschen geben, denen sie fehlt. Und das, ja, das beschäftigt mich. Ich habe das ja angedeutet. Meine Enkelin stellte mir kürzlich im Kinderzimmer Zoo ihre neuesten Kuscheltiere vor. Das ist Hundi, das ist Affi, das ist Katzi, das ist Löwi. Und ich sagte beim nächsten, lass mich raten, das ist Giraffi. Sie schaute mich entgeistert dann und sagte, nö, das ist Horst. Ja, klar, logisch, ne? Hätte ich wissen müssen, dass zum Thema Rosa und Plüschgiraffe, was war noch? Ach ja, die Eilmeldung, die Duschen in der Therme Brinkmanns Hagen funktionieren wieder. Erste Gäste bereiten sich auf den Sprung ins Wellenbad vor. Aber erstmal, liebe Freunde, erstmal wird geduscht.
1: Schönes, warmes Wasser unter der Dusche, was?
2: Ja.
1: Ja. Ja, Sie haben aber eine ganz schön dicke Backe. Zahnschmerzen?
2: Nö. Gestern hat mir jemand beim Duschen die Seife geklaut. Das passiert mir nie wieder.
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Ja, Pink bei Radio Paloma, vorhin die rosafarbene Giraffe aus dem Badischen, jetzt Rosa Lee. Gigi Anderson in Musik und Schluss zum Wochenschluss, vorhin beim Sonntagsbäcker, ein Rosinendings bitte. Die Bäckerin sagte, das heißt Schnecke. Okay, Schnecke, ein Rosinendings bitte.

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4: Und man soll ja bei so heißen Temperaturen immer nur leicht Sachen essen. Ja? Mhm. Ich habe ja gestern mal einen Vergleich gemacht. Also,
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0: Maria Foscania mit dem ersten, letzten Kuss. Die Maria, stimmgewaltig und originell. Radio Paloma, 100% deutsche Schlager an diesem wunderschönen 9. August. Sie hören Musik und Schluss zum Wochenschluss auf dem genau richtigen Sender. Radio Paloma, 100% deutsche Schlager. Und da gibt es um diese Zeit immer schon mal einen Klassiker. Ja, einen Beziehungsklassiker.
1: Und Diethard, hast du der Moni gesagt, dass du sie mal eben gern heiraten möchten tust?
2: Ja, du, das hab ich aber gemacht, du.
1: Ja, na und?
2: Ja, du, ich muss noch etwas warten. Sie hat zu mir gesagt, ich wäre der Letzte, den sie heiraten würde.
0: Ja, na gut, das dauert also noch so ein bisschen. Aber Diethard, man hört es ihm an, zeigt Langmut und Geduld. Und wir schauen schon mal locker und leicht auf das Geschehen nach 9. Und da habe ich natürlich die schönsten Kultschlager zu bieten.
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0: Bruno und Bruna werden wir kurz vor 10 in voller Länge dann hören. Und vor Freude auch auf den neuesten Schlager von Maria Levy.
4: Lass uns
0: ja, der erste Tanz, immer ein schönes Thema. Ach, bei mir war es der erste und damit letzte Walzer. Jetzt aber noch was Schönes, Erinnerung an Roy Black, der 1989 einen aktuellen Welthit von Roy Orbison coverte. Der Himmel hing 100% auf Schlagerdeutsch, voller Geigen und war blau. Kalifornien auch.

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1: Ich bin Katrin Müller. In Nordrhein-Westfalen, Rheinland-Pfalz, Niedersachsen und im Saarland gilt heute erstmals die Lockerung des Sonn- und Feiertagsfahrverbots für Lastwagen. Wegen des anhaltenden Niedrigwassers in Flüssen wie dem Rhein können viele Frachtschiffe derzeit nur mit einem Bruchteil der üblichen Ladung fahren. Durch die Lockerung des Fahrverbots sollen vorübergehend mehr Gütertransporte vom Wasserweg auf die Straße verlegt werden können. 8 Stunden am Tag. Diese Grenze im Arbeitszeitgesetz will die Koalition schon länger flexibler machen. Arbeitgeberpräsident Rainer Dröger drückt jetzt aufs Tempo. Der DPA sagte er, Deutschland solle stärker auf eine wöchentliche Höchstarbeitszeit setzen, wie sie auch die EU-Regeln ermöglichen.
2: Dröger findet, die heutigen Regeln passen nicht mehr zum Arbeitsalltag. Mal länger arbeiten, dafür an einem anderen Tag früher Schluss. Dafür soll es mehr Spielraum geben. Die EU erlaubt bis zu 48 Stunden pro Woche. In Deutschland gilt dagegen grundsätzlich der 8-Stunden-Tag. Mit Ausnahmen sind bis zu 10 Stunden möglich. Bundeskanzler Merz erwartete im Herbst einen Gesetzentwurf von Arbeitsministerin Baas. Die Gewerkschaften warnen allerdings davor, den 8-Stunden-Tag damit faktisch abzuschaffen. Tanja Wagner, Nachrichtenredaktion.
1: Wegen eines großen Waldbrands am Gardasee in Oberitalien sind mehr als 200 Menschen in Sicherheit gebracht worden, darunter zahlreiche Urlauber. Das Feuer wütete nach Angaben der Feuerwehr auf dem Gebiet der Gemeinde Tignala am Westufer von Italiens größtem See.
3: Das Schlimmste, das scheint vorbei, sagte mir ein Feuerwehrsprecher, aber das Gelände sei schwierig und der Wind ein Risiko. Aufatmen können aber immerhin nun viele Touristen. Die mussten nämlich vorübergehend aus ihren Ferienunterkünften flüchten, weil die Flammen immer näher rückten. Auch Löschflugzeuge waren nonstop im Einsatz. Am Gardasee machen im Moment auch gerade viele Deutsche Urlaub. Und auch dort ist es, wie überall hier seit Wochen, heiß und trocken. Aus Italien, Claudia Wächter.
1: Nach dem Fund einer Drohne mit Sprengstoff auf dem Flughafen Leipzig-Halle will Bundesinnenminister Dobrindt die Forschung zur Drohnensicherheit ausbauen. Das Wettrüsten der Drohnentechnologie erfordere eigene Forschungseinheiten, um Schritt halten zu können, sagte er der Bild am Sonntag. Demnach soll am 18. August am Testflughafen des Deutschen Zentrums für Luft- und Raumfahrt in Kochstedt in Sachsen-Anhalt eine Forschungseinrichtung für Drohnensicherheit errichtet werden. Zum Wetter, die aktuelle Vorhersage des Deutschen Wetterdienstes. Über den Bergen im Süden kann es immer mal regnen, auch einzelne Gewitter sind möglich. Sonst bleibt es sonnig, die Temperaturen steigen auf sehr heiße 30 bis 35 Grad. Im äußersten Norden und an der See kühler. Die neue Woche startet auch verbreitet sonnig, im Lauf des Montags wird es aber wechselhafter. Schauer und einzelne Gewitter von der Nordsee bis in den Nordosten und vom Saarland bis zur Oder. Mit Höchstwerten bis 36 Grad im Westen wird es teilweise noch heißer.
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4: Fröhlichen guten 2. August, Sonntagmorgen, möglichst ohne Sorgen allerseits. Wir haben es kurz nach 9 und das ist immer die Zeit, wo sich alle Paloma-Fans und Fansinnen freuen. 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Wir starten sommerlich mit Vanessa Mai. 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Sommerwind. Sämtliche Locken sofort rausgeblasen.

0: Norman Langen, so klingt aktive, kraftvolle Liebe im Schaffensprozess. 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
1: Marika.
2: Ja, Gerd?
1: Wir sollten wirklich auf deinen heutigen Geburtstag anstoßen.
2: Oh, ja.
1: Marika, Schatz.
2: Oh, ja, Gerd?
1: Geht

Ute Freudenberg und Christian Leis, Radio Paloma, 100% deutscher Schlager und höchste Zeit für unser kleines Sommer-Special in Musik und Schluss zum Wochenschluss. Harald, und damit mir ist es, als wäre es gestern gewesen. Und da geht es heute gar nicht mal so weit zurück. 1985 startete nicht nur in Deutschland, sondern sogar in ganz Europa der allererste Fahrradkurier. Im Sommer, vor 41 Jahren, gründete Kurt Wolfram seinen

0: Service in München. Ich muss dazu sagen, Bike Messengers waren historisch mit anderen Aufgaben betreut und auch in New York schon seit den 70er Jahren unterwegs. Aber davon wusste Wolfram nichts, ich auch nicht, denn damals füllte ich gerade meinen Rentenantrag aus. Kurt Wolfram allerdings sah den immer dichter werdenden Verkehr in München. Er erkannte die Marktlücke für die Kuriere der Zukunft und bei einer Zwischenbilanz blickte er zurück auf 18 Millionen gestrampelte Kilometer Transportstrecke und fast 6000 Tonnen ersparten Ausstoß von Kohlenmonoxid. Und der Kurt, er ahnte es, kommt Zeit, kommt Rat und es kommt zugleich die Frage, über welchen Gag lachte man bereits 1985. Also ich zum Beispiel über diesen etwas schwarzen Humor.
1: Hauptkommissar Schlieder.
2: Ein Gleis liegt auf dem Bahndamm.
1: Hä? Wie bitte?
2: Ein Gleis liegt auf dem Bahndamm.
1: Ja, na, das will ich auch hoffen. Verrückter Bursche. Schlieder, Hauptkommissar.
2: Jetzt wurde der alte Mann überfallen.
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0: Maria Levin, die neuen deutschen Schlager bei uns, immer zuerst Radio Paloma, immer sofort zu erkennen, 100% deutscher Schlager, 100% Sommer und 100% Geburtstagsstimmung.
1: Guten Tag.
2: Guten Tag. Ja. Kann ich Ihnen vielleicht helfen?
1: Ja. Meine Frau hat bald Geburtstag.
2: Oh, und da suchen Sie sicherlich was Schönes, ja?
1: Ja, sagen Sie. Führen Sie eigentlich unsichtbare Haarnetze?
2: Unsichtbare Haarnetze? Ja, aber natürlich.
1: Kann ich mal eins sehen?
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0: Brinkis Blondes Wunder, 100% deutsche Schlager am 2. August, Sonntag des Jahres in Musik und Schluss zum Wochenschluss hier bei uns bei Radio Paloma und gleich wieder einmal erste Drittelpause. Sie haben alles richtig und alles sehr gut gemacht. Mit diesem Radio kann gute Laune orientiert rein gar nicht schief gehen. Und auch in der nächsten Stunde haben wir die richtig große Musikauswahl mit weiteren Kultschlagern und somit guten alten Bekannten. Und das gilt auch für aktuelle Besuche beim Projekt Stuttgart 21 im Jahre 2026.
1: Ja, natürlich ist es schwer. Sie wohnen ja nun schon 42 Jahre in diesem Haus. Aber die neue Bahnlinie würde, wenn man es wirklich ganz genau nimmt, quer durchs Haus führen,
2: nicht? Ja, quer durch mein Haus.
1: Ja, aber das ist natürlich völlig klar, dass Ihnen die Bahn eine wahrlich angemessene Entschädigung zahlt.
2: Ja, Moment. Also über das Geld reden wir später. Aber, ja, Sie glauben doch wohl nicht im Ernst, dass ich jedes Mal die Tür aufmache, wenn ein Zug kommt.
0: Ja, meine Lieben, auch heute habe ich wieder ein paar Zugnummern im Angebot und das betrifft natürlich auch die wunderbare Musikauswahl von Alina und Enrico in unserer Musikredaktion. Sie hören Musik und Schluss zum Wochenschluss, gute alte Bekannte und das ist ja bei den Kultschlagern ähnlich. Also, ich bin der Harald und du bist... Ja, also Roland hören wir dann mit Joanna kurz nach 10 und ganz aktuell freuen wir uns auf Mitch Keller. Er sieht so ein bisschen verheult aus.
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0: Ja, und wir erfahren Näheres von Mitch Keller dann nach 10. Das ist die Stunde des Urlaubsgeldes. Wir sorgen Sonntag für Abwechslung. Mehr Abwechslung, insbesondere auch musikalisch. Und da hören wir jetzt Graziano. Er ist Anfang, Mitte November an der türkischen Riviera, da wo die Palmen Gänsehaut bekommen beim Schlagerspaß. 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Gucken Sie mal auf radiopaloma.de. Danke, beziehungsweise Graziano.

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2: Die Welt begrüßt Sie heute mit einem Lächeln. Mit einer großzügigen Selbstverständlichkeit betonen Sie das Positive und sehen über Nachteile hinweg. Schief läuft nur dann etwas, wenn Sie übertreiben.
0: Stier.
2: Sie überblicken Ihre Vorstellungen, können diese klar formulieren und andere damit überzeugen. Profitieren Sie von der Gelegenheit und teilen Sie Ihre Ansichten mit.
0: Zwillinge.
2: Heute stehen Sie im Mittelpunkt, denn Sie haben etwas Imponierendes an sich. Man hört ihnen gerne zu. Ihr spontanes Verhalten wirkt selbstsicher, großzügig und herzlich.
0: Krebs.
2: Sie mögen den heutigen Tag mit Schwung und Elan beginnen. Nach einigen Stunden dürften Sie eine Tendenz zum Detail bemerken. Sie sollten sich vermehrt den kleinen alltäglichen Dingen widmen.
0: Löwe.
2: Alles, was schön und angenehm ist, wissen Sie heute besonders zu schätzen. Sie wollen es sich gut gehen lassen. Smalltalk macht Ihnen Spaß. Hitzige Diskussionen lassen Sie hingegen aus.
0: Jungfrau.
2: Sie haben eine natürliche Begabung, Ihre Gefühle wahrzunehmen, zu verstehen und auszusprechen. Heute kommt dies besonders zum Zug. Sie sind lebendig, lebensnah und vielseitig.
0: Waage.
2: Haben Sie eine Menge Kleinkram zu erledigen? Heute ist ein Tag dafür. Eine sachliche Alltagsstimmung liegt in der Luft. Ordnung schaffen bringt Befriedigung.
0: Skorpion.
2: Sie handeln heute eher spontan aus dem Bauch heraus, als dass Sie sorgfältig überlegen. Die Wahrscheinlichkeit, dass es Ärger gibt, ist daher relativ groß. Bremsen Sie sich ein bisschen.
0: Schütze.
2: Laute und emotionale Menschen sind Ihnen heute nicht geheuer. Sie erkennen schnell, was echt und was aufgesetzt ist und halten damit nicht hinterm Berg.
0: Steinbock.
2: Wehe dem, der Sie heute in Ihrem Tatendrang bremsen will. Wenn Sie freie Bahn haben, sind Sie jetzt außerordentlich tatkräftig. Der Tag eignet sich sehr gut, um ein Vorhaben durchzuziehen.
0: Wassermann.
2: Sie achten heute nicht nur auf die Worte, sondern vor allem darauf, wie etwas gesagt wird. Dank diesem Gespür bemerken Sie schnell, wer Sie unterstützt.
0: Fische.
2: Wer es Ihnen heute recht machen möchte, sieht sich einer großen Herausforderung gegenübergestellt. Sie zeigen sich von Ihrer anspruchsvollen Seite.
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1: Ich bin Katrin Müller. Eine deutliche Mehrheit der Menschen in Deutschland spricht sich gegen die Abschaffung der sogenannten Rente mit 63 aus. Laut einer Umfrage für die Bild am Sonntag sind 68% dagegen. Gleichzeitig will mehr als die Hälfte der Befragten selbst von der Rente mit 63 Gebrauch machen. Die Union will das Rentenpaket aber nicht aufschnüren. Mehrere Bundesländer haben das Sonntagsfahrverbot für Lastwagen teilweise aufgehoben. Grund ist die Dürre und das damit verbundene Niedrigwasser der Flüsse. Die Regelung gilt ab heute. Betroffen sind Nordrhein-Westfalen, Niedersachsen, Rheinland-Pfalz und das Saarland. Kritik kommt allerdings von Grünen und Linken.
2: In mehreren Bundesländern dürfen bestimmte Lkw jetzt auch sonntags und an Feiertagen fahren, damit Waren trotz Niedrigwasser ans Ziel kommen. Bundesverkehrsminister Bilger will außerdem mehr Güter auf die Schiene bringen und unnötige Baustellen vermeiden. Der Linken reicht das alles aber nicht. Sie will Binnenschiffer stärker unterstützen und kurzfristig mehr Platz für Güterzüge schaffen. Zoe Tessovali, Nachrichtenredaktion.
1: Hamburgs Bürgermeister Peter Tschentscher fordert ein Umdenken in der Fiskalpolitik des Bundes. Unter anderem sprach er sich gegen die Senkung der Körperschaftssteuer und für die Einführung einer Digitalsteuer für große Tech-Konzerne aus. Das Finanzministerium treibt derweil auch die Reform der Einkommensteuer voran. Wie aus einem Entwurf hervorgeht, soll bis 2028 unter anderem der Grundfreibetrag steigen, also der Betrag, ab dem Einkommen überhaupt versteuert werden muss.
3: Der Gesetzentwurf sieht auch vor, dass der Spitzensteuersatz erst bei höheren Einkommen greift. Im Gegenzug soll dafür bei der sogenannten Reichensteuer mehr eingenommen werden. Sollten die Pläne so kommen, geht Finanzminister Klingbeil von rund 10 Milliarden Euro Entlastungen für die Bürger aus. 3 Milliarden im kommenden Jahr und 7 im Jahr darauf. Aus Berlin, Thomas Braut.
1: Die Abholzung im brasilianischen Amazonasgebiet ist so niedrig wie seit 10 Jahren nicht mehr. Nach Daten des Nationalen Instituts für Weltraumforschung wurden zwischen August 2025 und Juli 2026 rund 36% weniger abgeholzt als in den 12 Monaten davor. Es ist auch der niedrigste Wert, seit es Daten des Echtzeitsystems zur Erkennung von Entwaldung gibt. Der Amazonas-Regenwald wird auch als grüne Lunge der Erde bezeichnet und ist enorm wichtig für das Weltklima. Zum Wetter, die aktuelle Vorhersage des Deutschen Wetterdienstes. Über den Bergen im Süden kann es immer mal regnen, auch einzelne Gewitter sind möglich. Sonst bleibt es sonnig, die Temperaturen steigen auf sehr heiße 30 bis 35 Grad. Im äußersten Norden und an der See kühler. Die neue Woche startet auch verbreitet sonnig, im Lauf des Montags wird es aber wechselhafter. Schauer und einzelne Gewitter von der Nordsee bis in den Nordosten und vom Saarland bis zur Oder. Mit Höchstwerten bis 36 Grad im Westen wird es teilweise noch heißer.
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4: Wir haben es kurz nach 10. In einer knappen halben Stunde ist Halbzeit mit Quiz. 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Und jetzt hören wir Hanna mit H. Hinten und vorn sowieso. Ja, Hanna, auch ein Palindrom. Das heißt, ihr Name lässt sich von vorn wie von hinten bestens lesen. Hanna bleibt Hanna, auch wenn es um die Liebe in Italia geht.

0: Roland Kaisers. Joanna, auch in diesem Jahr wurde sie auf den Elbwiesen bei der Kaisermania begeistert mitgesungen. Radio Paloma, 100% deutscher Schlager. Ja, und jetzt ein kurzer Blick auf mein persönliches Lieblingsgericht.
1: Wie ist Ihr Name, Frau Zeugin?
2: Dillmann Rosi.
1: Sind Sie verheiratet?
2: Ja, hohes Gericht.
1: Was ist Ihr Mann?
2: Fabrikant.
1: Kinder?
2: Nein, Metallwaren.

Mitch Keller praktisch tränenfrei, aber bei uns bei Radio Paloma ist in den kommenden Minuten durchaus mit Tränen zu rechnen. Mit Freudentränen, falls deine vierstellige Summe baren Geldes gewonnen wird. Ich meine natürlich das Radio Paloma Wochenendquiz. Ja, das ist wie beim Lotto, ne? Die einen, die suchen ihre Chance, die anderen überlegen einfach so und sagen sich 50 Cent Einsatz im Vergleich zu einigen rausgeschmissenen Euro bei 6,49 mit dem Gefühl 72 Zusatzchancen. Das ließe sich doch mal einrichten. Das Gute, niemand muss, aber jede und jeder können. Sie wissen schon, richtige Leitung, richtiges Geld und richtiges Telefon und vor allem des Rätsels Lösung, unsere Telefonnummer für alle, die gern mal was gewinnen wollen, die Spaß am Knobeln haben. Es ist und bleibt die 01379 40 20 50 für 50 Cent aus allen deutschen Netzen. Und ich bin dann nach den 11 Uhr Nachrichten natürlich sehr gern wieder für Sie da. Und dann mal wieder unser Thema Vornamen für die Kleinen. Sie wissen ja, die Menschen haben ihre Kinder immer gern nach teuren Sachen und bedeutenden Personen benannt. Mercedes oder Harald, Nike, Chanel und Harley. Und seit Beginn des Jahres verschiebt sich das ein bisschen. Mehr und mehr werden Strom, Gas und Benzin gewählt. Gab es früher auch schon, ne? Strom, Berg, Gas, Bacchus oder Benzin, Tarski. Ja, und Ben Zucker.

0: reden wir gleich nach der Werbung.
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1: Schönen guten Morgen hier auf Ihrem Lieblingssender. 100 Euro habe ich jetzt für Sie direkt zum Gewinn, wenn Sie uns sagen, was hier rauskommt.
2: Ein Geißbock steht auf zwei Grundstücken. Der Kopf befindet sich auf Grundstück A, der Körper auf Grundstück B. Wem gehört die Milch?
1: Hier nochmal die erste Frage.
2: Ein Geißbock steht auf zwei Grundstücken. Der Kopf befindet sich auf Grundstück A, der Körper auf Grundstück B. Wem gehört die Milch?
1: Also gehen wir es an heute Morgen auf Ihrem Lieblingssender. 01379 40 20 50 01379 40 20 50 für 50 sind aus allen deutschen Netzen jetzt anrufen, 100 Euro gewinnen.
3: Mitmachen kann man ab 18. 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Parallel dazu kann die Redaktion jederzeit ausgewählte Anrufer per Zufallsprinzip direkt ins Studio durchstellen. 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Ein Spiel dauert maximal bis Sendungsende.
1: Also, nochmal die Frage bitte richtig beantworten.
2: Ein Geißbock steht auf zwei Grundstücken. Der Kopf befindet sich auf Grundstück A, der Körper auf Grundstück B. Wem gehört die Milch?
1: 01379 40 20 50. 01379 40 20 50 für 50 sind aus allen deutschen Netzen. Bin ich allein im Studio. Bei mir ist die Chrissy. Schönen guten Morgen.
4: Ja, schönen guten Morgen auch.
1: Chrissy, sag mal, wie hast du geschlafen?
4: Gut.
1: Ja, sehr gut. Ja. Das ist doch mal schön. Haben Sie auch gut geschlafen? Ja, dann passen Sie auf. Die Chrissy hat was für Sie im Petto, gell, Chrissy?
4: Ja, das Geld geht nämlich heute raus per Echtzeitüberweisung. Heute überwiesen, heute auf dem Konto.
1: Also nochmal die Frage für Sie.
2: Ein Geißbock steht auf zwei Grundstücken. Der Kopf befindet sich auf Grundstück A, der Körper auf Grundstück B. Wem gehört die Milch?
1: Wem gehört die Milch vom Geißbock? Da ist jemand live um 10.32 Uhr im Studio. Schönen guten Morgen. Wer hört seinen Lieblingssender?
5: Der Holger, hallo.
1: Holger, wunderschönen guten Morgen. Holger,
5: guten Morgen.
1: Wie haben Sie geschlafen?
5: Wunderbar.
1: Holger, wie toll ist das denn? Also, jetzt bin ich mal gespannt. Was haben wir raus?
5: Ein Geißbock gibt keine Milch.
4: Richtig, gewonnen.
1: Holger, das ist aber auch eine interessante Frage am Ende des Tages, gell? Weil wenn man sich das mal, wenn jetzt der Geißbock wirklich zur Hälfte auf Ihrem Nachbargrundstück stehen würde, da würde man sich die Frage wahrscheinlich gar nicht so stellen, oder?
5: Das glaube ich nicht.
1: Nee, glaube ich irgendwie auch nicht. Da wird dann lieber gegrillt. So, Holger, bleiben Sie mal am Telefon. Danke fürs Mitspielen. Ja, alles Liebe.
5: Alles klar.
1: Tschüss, ciao. So, mach mal direkt weiter. So, zack. Wie toll. Mach mal weiter mit der nächsten Frage.
2: Ein Mann hat 6 Töchter. Jede davon hat einen Bruder. Wie viele Kinder hat der Mann insgesamt?
1: Ja, also die Frage wiederhole ich gleich nochmal. 01379 40 20 50. 01379 40 20 50. Für 50 sind aus allen deutschen Netzen. Ein Mann hat 6 Töchter. Jede davon hat einen Bruder. Wie viele Kinder hat denn der Mann insgesamt? 01379 40 20 50. 01379 40 20 50. Für 50 sind aus allen deutschen Netzen. Chrissy, der Holger hat sich richtig gefreut, ne?
4: Ja, der hat sich sehr gefreut.
1: Ich freue mich so für den Holger. Überleg mal, der steht auf, hat gut geschlafen,
4: ja.
1: Jetzt 100 Euro.
4: Ja, und das Geld ist heute noch auf dem Konto, mein
1: Ganz
4: Gott.
1: Ganz liebe also. Grüße bitte nochmal an Holger, das war super. Und jetzt sind Sie dran. Also, was kommt hier raus?
2: Ein Mann hat 6 Töchter. Jede davon hat einen Bruder. Wie viele Kinder hat der Mann insgesamt?
1: Wie viele Kinder hat der Mann insgesamt? Martina war schon mal in der vorherigen Sendung da und meinte das. Was Hallo. Kommt raus?
6: Also ich glaube, es sind 6 Kinder.
1: Bist du ganz sicher, dass es 6 Kinder sind?
6: Also ich habe eben noch mal mit meinem Mann, wir haben noch mal kurz geredet und er glaubt auch, dass es 6 Kinder sind.
1: Nee, also der hat ja schon 6 Töchter. Martina, da bitte nochmal genau zuhören. Es tut mir leid, ist nicht richtig, Chrissy, ne?
4: Nee.
1: Nee, also gut festgestellt von dir. Nee, das ist nicht richtig. Was machen wir denn da?
4: Ja, also ich würde verdoppeln gleich mal. Und zwar lege ich nochmal 100 Euro drauf. Jetzt geht es um 200 Euro Garantiegewinn. Das Geld geht heute noch raus per Echtzeitüberweisung.
1: 200 Euro garantierter Gewinn, 01379 40 20 50. 01379 40 20 50 für 50 Cent aus allen deutschen Netzen. Nochmal die Frage jetzt für Sie.
2: Ein Mann hat 6 Töchter. Jede davon hat einen Bruder. Wie viele Kinder hat der Mann insgesamt?
1: Wie viele Kinder hatte der Mann? Es müssen ja mehr als 6 sein. Ja, weil er hat ja schon 6 Töchter. Jetzt bin ich gespannt. Caro war auch schon mal in einer anderen Sendung da und meinte das.
0: Und jetzt die Lösung, gewinn die Kohle.
7: Also alle zusammen mit dem Vater sind 8.
0: Hm? Hast du gesagt mit dem Vater?
7: Ja.
8: Caro, das ist ja irgendwie gar nicht so die Frage, ne?
1: Nee, da müssen wir nochmal. Ein Mann hat 6 Töchter, jeder davon hat einen Bruder. Wie viele Kinder hat der Mann insgesamt? Chrissy, da müssen wir nochmal ran jetzt.
4: Ja, wir müssen ran und bitte genau zuhören. Und von mir gibt's jetzt nochmal 100 Euro drauf. Jetzt geht's um 300 Euro garantierter Gewinn.
1: Also, jetzt bin ich mal gespannt. 01379 40 20 50. 01379 40 20 50. Für 50 sind aus allen deutschen Netzen. 8 kann also auch nicht richtig sein. Ein Mann hat 6 Töchter. Jede davon hat einen Bruder. Wie viele Kinder hat der Mann insgesamt? Chrissy, ist da schon jemand in Leitung 2? Bitte teile frohe Kunde irgendwie mit.
4: Nein, noch niemand in Leitung 2. Noch niemand, der hier gelöst hat. Okay, dann höre ich gleich nochmal. Jetzt geht's wirklich nochmal 100 Euro drauf. 400 Euro Garantiegewinn gibt's jetzt. Heute überwiesen und heute auf dem Konto.
1: Also 400 Euro für Sie. Schönen guten Morgen. 10.36 Uhr. Gleich geht's weiter mit dem Kollegen Harald Selke. Aber bevor es... Ja, Harry, liebe Grüße, er winkt mir gerade, er freut sich auf Sie. Also schnell jetzt 01379 40 20 50, 01379 40 20 50, für 50 sind aus allen deutschen Netzen. Ein Mann hat 6 Töchter, jede davon hat einen Bruder. Wie viele Kinder hat der Mann insgesamt? Sagen Sie es uns bitte, Michaela war auch schon mal in der vorherigen Sendung da und meinte das.
0: Ja, wir sind gespannt. Wie lautet Ihre Lösung?
9: 36. 6 Töchter mal 6 Söhne.
0: 36 Kinder?
9: Ja.
0: Nee, also das ist zu viel, das kann ich gleich mal verraten.
1: Ja, das ist ja unmenschlich. 36 Kinder, um Gottes Willen. Will man das haben? Ich glaube nicht, Chrissy.
4: Nein, aber was man haben will, ist einen schönen Gewinn und dafür sorge ich jetzt. Ich erhöhe nochmal. Jetzt geht's um 500 Euro garantierter Gewinn, heute überwiesen und heute auf dem Konto. Und ich brauche nur einen, der richtig löst.
1: Ihre Möglichkeit 01379 40 20 50. 01379 40 20 50. Für 50 Cent aus allen deutschen Netzen. Was kommt denn hier raus?
2: Ein Mann hat 6 Töchter. Jede davon hat einen Bruder. Wie viele Kinder hat der Mann insgesamt?
1: Wie viele Kinder hat der Mann denn insgesamt? Wir brauchen die richtige Anzahl. Wir haben 6 gehört, 8 gehört und 36. Jetzt bitte 01379 40 20 50. 01379 40 20 50. Für 50 sind aus allen deutschen Netzen. Wenn Sie anrufen, kriegen Sie automatisch live am Telefon eine Leitung zugewiesen. Und wenn Sie Leitung 2 treffen, sind Sie live bei uns in der Show. Sie hören mich dann in Ihrem Telefon und können hier jetzt und heute das Geld gewinnen. Aber was kommt denn hier raus?
2: Ein Mann hat 6 Töchter. Jede davon hat einen Bruder. Wie viele Kinder hat der Mann insgesamt?
1: So, Tobi war auch schon mal in der vorherigen Sendung da und meinte das.
0: Was kommt raus?
5: 12.
1: Nein, 12 habe ich beim ersten Mal auch gesagt, Chrissy. Du erinnerst dich, ne?
4: Ja, ich erinnere mich gut.
1: Ah, das ist genau die Falle. Gut, also 12 ist jetzt raus. Haben Sie was anderes als 12 raus? Dann bitte jetzt um wie viel Geld spielen wir, Chrissy? Was machen wir?
4: Wer was anderes hat, okay, der bekommt jetzt von mir 600 Euro garantierter Gewinn. Und das Geld geht heute raus per Echtzeitüberweisung.
1: 600 Euro Runde ist wieder freigegeben. Ach du liebes Lieschen, liebe Hörerinnen, liebe Hörer, 01379 40 20 50 merken. Merken Sie was? Ich warte auf Ihren Anruf mit der richtigen Lösung. 01379 40 20 50. Für 50 sind aus allen deutschen Netzen, aber was kommt hier raus?
2: Ein Mann hat 6 Töchter. Jede davon hat einen Bruder. Wie viele Kinder hat der Mann insgesamt?
1: Wie viele Kinder hat der Mann insgesamt? Wir brauchen die richtige Lösung, bitte jetzt sofort. Chrissy, da ist noch niemand in der Leitung. Kannst du noch irgendwas machen,
4: ja,
1: bitte?
4: Ja, ich kann noch was machen. Ich lege jetzt noch mal Geld drauf, aber was? Nicht nur 100, sondern 150 Euro. Wer hier die richtige Lösung hat, bekommt 750 Euro garantierter Gewinn.
1: Wahnsinn. 01379 40 20 50. 01379 40 20 50 für 50 Cent aus allen deutschen Netzen. Jetzt aber.
2: Ein Mann hat 6 Töchter. Jede davon hat einen Bruder. Wie viele Kinder hat der Mann insgesamt?
1: Wie viele Kinder hat der Mann insgesamt? Er hat doch nicht 6 Kinder, nicht 8 Kinder, nicht 36 und auch nicht 12. Es ist noch keiner da. Die Sendung ist gleich aus. Harry, ja, Harald Selke, der liebe Kollege freut sich auf Sie mit Musik und Schluss. Aber jetzt, Chrissy, mach irgendwas bitte.
4: Ja, ich verdopple gleich mal die Gewinnchancen. Zur Glücksleitung 2 kommt noch die Glücksleitung 3 dazu. Doppelte Gewinnchance in 3, 2, 1, ab jetzt.
1: Gewinnchance für Sie verdoppelt. 01379 40 20 50. Da bin ich jetzt gespannt. 01379 40 20 50 für 50 Cent aus allen deutschen Netzen. Daumen sind gedrückt. Immer noch niemand bei uns in der Studioleitung 2 oder Studioleitung 3. Die Chrissy hat ihre Gewinnchance gerade verdoppelt. Alles, was Sie tun müssen, ist jetzt anrufen, jetzt mit dabei sein. 01379 40 20 50. Ich freue mich riesig auf Ihren Anruf. 01379 40 20 50 für 50 sind aus allen deutschen Netzen. 6 ist falsch, 8 ist falsch, 36 ist falsch und 12 ist ebenfalls falsch. Ich bin gespannt und ich möchte jetzt die richtige Lösung haben. Chrissy, ist schon jemand in Leitung 2 oder Leitung 3?
4: Nein, da ist noch niemand. Deswegen verdopple ich jetzt die doppelte Gewinnchance auf die vierfache Gewinnchance. Glücksleitung 14 und Glücksleitung 15 kommen noch dazu. Vierfache und höchste Gewinnchance ab jetzt.
1: 01379 40 20 50 01379 40 20 50 für 50 sind aus allen deutschen Netzen. Ein Mann hat 6 Töchter, jede davon hat einen Bruder. Wie viele Kinder hat der Mann insgesamt? Das würden wir gern von Ihnen wissen. Wir haben die vierfache Gewinnchance mit Leitung 2, 3, 14 und 15 und jetzt sind Sie dran. Jetzt gewinnen Sie 750 Euro hier beim Radio Paloma Wochenendquiz an diesem wunderschönen Sonntag um 10.42 Uhr live. Aber Sie müssen uns die Lösung nennen. Was kommt denn hier raus?
2: Ein Mann hat 6 Töchter. Jede davon hat einen Bruder. Wie viele Kinder hat der Mann insgesamt?
1: 01379 40 20 50. Chance ist jetzt für Sie da. 01379 40 20 50 für 50 sind aus allen deutschen Netzen. Möglichkeit, jetzt hier Geld mitzunehmen und vor allem eins, Geld zu gewinnen. Das Geld ist heute auf Ihrem Konto. Wie schön ist das? Aber nach wie vor, ja, warum ist 12 denn falsch, wenn ein Mann 6 Töchter hat und jede davon hat einen Bruder? Wie viele Kinder hat der Mann insgesamt? Überlegen Sie mal, was ist da los? Was passiert da? Wie viel ist denn realistisch? Die realistischste Antwort ist meistens die Antwort, die stimmt. 01379 40 20 50. Immer noch niemand bei uns im Studio. 01379 40 20 50 für 50 sind aus allen deutschen Netzen. Chrissy, ist da schon irgendjemand?
4: Nein, da ist niemand. Drastische Maßnahmen werden jetzt ergriffen. Ich gehe von der vierfachen auf die achtfache Gewinnchance. Ich will es jetzt wissen. Wir geben die Glücksleitungen 21, 22, 23 und 24 dazu. Achtfache und höchste Gewinnchance. Jetzt muss es doch klingeln. Ab jetzt.
1: Gewinnchance verachtfacht und die 21, 22, 23, 24 liegen direkt nebeneinander. 01379 40 20 50. 01379 40 20 50 für 50 sind aus allen deutschen Netzen.
2: Ein Mann hat 6 Töchter. Jede davon hat einen Bruder. Wie viele Kinder hat der Mann insgesamt?
1: Wie viele Kinder hat der Mann insgesamt? Hier fährt die Feuerwehr vorbei. Tatütata, es wird Zeit im Radio Paloma Wochenendquiz. 01379 40 20 50. 01379 40 20 50. Für 50 sind aus allen deutschen Netzen. Chrissy, gibt es noch etwas, was du noch machen kannst?
4: Natürlich, wir machen die 10 voll. Wir gehen auf die 10-fache Gewinnchance. Die Glücksleitung 29 und die Glücksleitung 30 kommen dazu. 10-fache und höchste Gewinnchance ab jetzt.
1: Gewinnchance für Sie verzehnfacht. 01379 40 20 50. 01379 40 20 50. 50 für 50 sind aus allen deutschen Netzen. Jede Sekunde zählt, immer noch keiner da. Ein Mann hat 6 Töchter. Jede davon hat einen Bruder. Wie viele Kinder hat der Mann insgesamt? Martina meinte 6, Caro meinte 8, Michaela sogar 36, um Gottes Willen. Und Tobi hat dieselbe Antwort gegeben, die ich auch beim ersten Mal gegeben habe, nämlich 12. Haben Sie was anderes als 12 raus? 01379 40 20 50. 01379 40 20 50. Für 50 sind aus allen deutschen Netzen. Ich brauche die Lösung jetzt. Jede Sekunde kann es klingeln. Jede Sekunde können Sie live zu uns ins Studio kommen. Ein Mann hat 6 Töchter. Jede davon hat einen Bruder. Wie viele Kinder hat der Mann insgesamt? 01379 40 20 50. Immer noch keiner, der meine Stimme gerade im Telefon hört. 01379 40 20 50 für 50 Cent aus allen deutschen Netzen. Ich bin wirklich gespannt, ob Sie sich jetzt das Geld holen können. Es gibt nur eine richtige Kinderanzahl und die Anzahl muss genannt werden, denn ohne die Anzahl, Chrissy, haben wir ein Problem, ne?
4: Ja, da haben wir wirklich ein großes Problem.
1: Also wer 12 hat, ruft bitte nicht an. Wir brauchen jemanden, der was anderes raus hat als 12. 01379 40 20 50 01379 40 20 50 für 50 Cent aus allen deutschen Netzen. Wenn Sie eine der 10 Leitungen treffen, sind Sie live bei uns in der Show, dann bleiben Sie bitte einfach dran. Dann einfach dranbleiben, genießen und sagen, ja, wollen wir nicht mehr. Durchgestellt mit dem Chance-Button, wer ist denn dran? Hallo.
10: Hallo, hier ist Frau Müller.
1: Frau Müller, hallo, was kommt denn raus?
10: Müller. Sieben, sie hat 7 Kinder.
1: 7, sagt Frau Müller. Frau Müller, Kollege Harald Selke jubelt mit, das sind 750 Euro für Sie.
10: Sehr schön, ich freue mich.
1: Ich freue mich auch. Bleiben Sie mal am Telefon, wir überweisen nämlich die...
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1: Ich bin Katrin Müller. In Nordrhein-Westfalen, Rheinland-Pfalz, Niedersachsen und im Saarland gilt heute erstmals die Lockerung des Sonn- und Feiertagsfahrverbots für Lastwagen. Wegen des anhaltenden Niedrigwassers in Flüssen wie dem Rhein können viele Frachtschiffe derzeit nur mit einem Bruchteil der üblichen Ladung fahren. Durch die Lockerung des Fahrverbots sollen vorübergehend mehr Gütertransporte vom Wasserweg auf die Straße verlegt werden können. Zugverspätungen sollen künftig konkrete Konsequenzen für das Spitzenpersonal der Bahn haben. Bundesverkehrsminister Bilger sagte der Bild am Sonntag, es werde sich auf die Bonuszahlungen der Manager auswirken, wenn die Ziele, die der Bund vorgibt, nicht eingehalten werden.
2: Der Bund will künftig genauer hinschauen, was die Bahn mit dem vielen Geld für ihr Schienennetz so erreicht. Gerade wird eine neue Vereinbarung vorbereitet, die regelt, wie viele Milliarden dafür fließen und welche Ziele die Bahn erfüllen muss. Im ersten Halbjahr kamen 40% der Fernzüge zu spät, im heißen Sommer noch mehr. Bilger sagt, Bahnkunden und Steuerzahler haben einen Anspruch darauf, dass am Ende auch Ergebnisse zählen. Gleichzeitig betont er, viele Beschäftigte bei der Bahn machen einen richtig guten Job. Zoe Tessovali, Nachrichtenredaktion.
1: Wegen eines Waldbrands am Gardasee sind mehr als 200 Menschen in Sicherheit gebracht worden, darunter zahlreiche Urlauber. Die Lage scheint sich inzwischen aber etwas zu entspannen.
3: Das Schlimmste, das scheint vorbei, sagte mir ein Feuerwehrsprecher, aber das Gelände sei schwierig und der Wind ein Risiko. Aufatmen können aber immerhin nun viele Touristen. Die mussten nämlich vorübergehend aus ihren Ferienunterkünften flüchten, weil die Flammen immer näher rückten. Auch Löschflugzeuge waren nonstop im Einsatz. Am Gardasee machen im Moment auch gerade viele Deutsche Urlaub. Und auch dort ist es, wie überall hier seit Wochen, heiß und trocken. Aus Italien, Claudia Wächter.
1: Eine deutliche Mehrheit der Menschen in Deutschland spricht sich gegen die Abschaffung der sogenannten Rente mit 63 aus. Laut einer Umfrage für die Bild am Sonntag sind 68% dagegen. Gleichzeitig will mehr als die Hälfte der Befragten selbst von der Rente mit 63 Gebrauch machen. Die Union will das Rentenpaket aber nicht aufschnüren. Zum Wetter, die aktuelle Vorhersage des Deutschen Wetterdienstes. Den Tag über scheint häufig die Sonne, nur im südlichen Bergland ziehen später Wolken und auch einzelne Schauer und Gewitter auf. Es wird teils hochsommerlich warm, bei Werten zwischen 24 und 35 Grad im äußersten Westen. Die Woche startet dann mit mehr Wolken und Richtung Küste auch etwas Regen, später im Süden und auch im Osten einige Gewitter. Es bleibt sehr heiß bei Höchstwerten bis 36 Grad.
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4: Ja, herzlich willkommen zur zweiten Halbzeit. Kurz nach 11 haben wir es und es hat sich wie ein Lauffeuer herumgesprochen. Der Konzertsommer ist ja noch lange nicht vorbei und wir legen ja jetzt erst so richtig los. Sie gewinnen Tickets für die schönsten Konzerte ihrer Lieblingsschlagerstars und bei uns dreht sich an den Werktagen jeden Morgen um 7.40 Uhr das Radio Paloma Ticket Roulette und für Sie heißt das jeden Tag ein neues Konzert, jeden Tag eine neue Chance bei den Radio Paloma Muntermachern und wir haben einen stimmungsvollen sommerlichen Start in die Stunde mit Nick P. Wir senden ja immer mehr und der Nick ist schon mittendrin. 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

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Und der Frank Lukas bringt das nächste Thema ins Spiel, das Schachspiel. Es ist schwer. Hier die größten vier Schwierigkeiten des Spiels der Könige. Erstens, ganz schwer wird das Schachspielen, wenn Sie kein Schachspiel besitzen. Zweitens, Sie versuchen ein Schachspiel zu erwerben, verwechseln es im Laden jedoch mit einem Kasten Pilz. Schlecht auch, wenn Ihr Schachbrett gerade als Wurst- und Käseplatte genutzt wird. Und viertens, stellen Sie sich mal vor, Ihr Springer zieht auf Feld F5, Sie bieten Schach durch Läufer auf Feld C5. Der König Ihres Gegners weicht aus auf Feld G8. Ihr Springer zieht von Feld F5 auf Feld E7. Und in Ihrer Küche explodiert der Gasherd. Nicht zu verwechseln mit Gasbacchus. Oh, das ist alles gar nicht so einfach.

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0: Aldama und Corbinian, der Traum vom Besuch auf dem Mond, er lebt. 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Und fast auf die Minute genau vor einer Woche haben wir über Träume und große Schritte der Menschheit gesprochen. Und viele Erfahrungen, die man so macht im Laufe der Jahre, die vergisst man nicht. Die sind gespeichert. Mir beispielsweise tut mein linkes Knie immer noch so ein bisschen weh. Ja, das war der Fenstersturz zu Prag. Der war wirklich keine Bagatelle. Ja, bis heute glaubt mir keiner. Ist aber so. Aber ehe ich anfange, den 30-jährigen Krieg aus meiner Sicht zu erzählen, kann ich Ihnen und euch sagen, selbst die Träume der 80er des vergangenen Jahrhunderts sind präsent. Hier mein Beispiel mit authentischen Persönlichkeiten, also mit Menschen wie du und ich. Sie könnten meine Urenkel sein.
1: Also, ich hatte heute einen ganz verrückten Traum, aber wieder du das.
2: Ja?
1: Es war mein 18. Geburtstag und meine Mutter gab mir 10 Mark und dann sagte sie, hier Junge, mach dir einen schönen Tag in der Disco.
2: Ja, das ist nicht schlecht.
1: Ja.
2: Aber ich habe, glaube ich, noch was viel Verrückteres geträumt. Ja, ich war im Bett. Unter meiner geblümten Nile-Test-Decke war Madonna.
1: Ah, ja?
2: Ja. Und Sekunden später kam Kim Basinger dazu. Also ich wusste ja vor lauter Verlegenheit ja gar nicht, was ich nun machen sollte.
1: Ja, das glaube ich, das ist ja irre, Mädchen. Hättest du mich doch geholt.
2: Ja, habe ich ja versucht, aber deine Mutter meinte, du wärst mit 10 Mark in der Disco.
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Oh ja, ich habe übrigens immer gesagt, ich mag Wolfgang lieber als Foxtrott. Deshalb auch an dieser Stelle der genial musikalische 1:1-Wechsel von Petri zu Lippi, von Wolfgang zu Wolfgang. Und Wolfgang Glittert feiert zurzeit, so wie seit 25 Jahren, große Erfolge bei den Störtebeker Festspielen in Ralswiek auf Rügen. Und zwischendurch ist immer Zeit, auch mal einen aktuellen Titel außerhalb der Naturtheaterbühne oder auch der Fernsehstudios zu produzieren. Und da hatte er beispielsweise vor 2 Jahren Rückenwind, genauer gesagt Sommerwind, Radio Paloma. Sie hören bei uns 100% deutsche Schlager.

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1: Tja, im deutschen Schlager geht das Herz oft an. Aktuell beispielsweise bei Pia Marlow oder wie eben gehört bei Anna-Maria Zivkov. Radio Paloma, 100% deutscher Schlager. Musik und Schluss zum Wochenschluss, mitten im August, mitten im Radio und mitten schönsten deutschen Klassikern in Musik und Wort und auch in der Urlaubszeit. Und da gibt es die Frühbucher und die Spätbucher.
2: Entschuldigen Sie, wo ist denn hier das Reisebüro?
3: Im dritten Stock. Wollen Sie mit dem Fahrstuhl fahren?
2: Nein. Ich möchte eine Flugreise buchen.
1: Oh ja, es gibt viele Alternativen, um das Urlaubsziel zu erreichen. Und jetzt der Blick in unseren musikalischen Fundus. Da gibt's die Kultschlager. Und nach 12 hören wir dann diesen hier.
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1: Die Marianne kürzlich live bei den Elbland-Festspielen in Wittenberge bejubelt und mit einem Extrapreis der Stadt geehrt. Wir bleiben aktuell.

Julian Reim werden wir hören und werden zugleich einen Vertreter der Sukkulenten noch näher kennenlernen. Aloe Vera, die Geheimwaffe bei Sonnenbrand, das ist gut zu wissen, denn immer, immer wieder geht die Sonne auf. So war das auch 1967. Udo Jürgens kletterte auf der Erfolgsleiter des deutschen Schlagers mit seinen vertonten Gedanken immer mehr der Sonne entgegen und dabei entstand dieses unvergessene Lied.

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1: Ich bin Katrin Müller. Mehrere Bundesländer haben das Sonntagsfahrverbot für Lastwagen teilweise aufgehoben. Grund ist die Dürre und das damit verbundene Niedrigwasser der Flüsse. Die Regelung gilt ab heute. Betroffen sind Nordrhein-Westfalen, Niedersachsen, Rheinland-Pfalz und das Saarland.
2: Der Grund ist simpel. Auf den Flüssen fehlt das Wasser. Viele Frachtschiffe können deshalb nur einen Bruchteil ihrer üblichen Ladung mitnehmen oder gar nicht mehr fahren. Was nicht übers Wasser kommt, soll deshalb verstärkt auf Lkw umgeladen werden. Kritik kommt vom BUND. Wenn der Schiffstransport durch Hunderte oder Tausende Lkw-Fahrten ersetzt werde, belaste das sowohl die Menschen als auch das Klima. Auch die Gewerkschaft Verdi ist dagegen und warnt, die zusätzlichen Fahrten gehen vor allem zulasten der Berufskraftfahrer. Zoe Tassovali, Nachrichtenredaktion.
1: 8 Stunden am Tag. Diese Grenze im Arbeitszeitgesetz will die Koalition schon länger flexibler machen. Arbeitgeberpräsident Reinhard Röger drückt jetzt aufs Tempo. Der DPA sagte er, Deutschland solle stärker auf eine wöchentliche Höchstarbeitszeit setzen, wie sie auch die EU-Regeln ermöglichen.
3: Dulger findet, die heutigen Regeln passen nicht mehr zum Arbeitsalltag. Mal länger arbeiten, dafür an einem anderen Tag früher Schluss. Dafür soll es mehr Spielraum geben. Die EU erlaubt bis zu 48 Stunden pro Woche. In Deutschland gilt dagegen grundsätzlich der 8-Stunden-Tag. Mit Ausnahmen sind bis zu 10 Stunden möglich. Bundeskanzler Merz erwartete im Herbst einen Gesetzentwurf von Arbeitsministerin Baas. Die Gewerkschaften warnen allerdings davor, den 8-Stunden-Tag damit faktisch abzuschaffen. Tanja Wagner, Nachrichtenredaktion.
1: Eine deutliche Mehrheit der Menschen in Deutschland spricht sich gegen die Abschaffung der sogenannten Rente mit 63 aus. Laut einer Umfrage für die Bild am Sonntag sind 68% dagegen. Gleichzeitig will mehr als die Hälfte der Befragten selbst von der Rente mit 63 Gebrauch machen. Die Union will das Rentenpaket dabei nicht aufschnüren. Die Abholzung im brasilianischen Amazonasgebiet ist so niedrig wie seit 10 Jahren nicht mehr. Nach Daten des Nationalen Instituts für Weltraumforschung wurden zwischen August 2025 und Juli 2026 rund 36% weniger abgeholzt als in den 12 Monaten davor. Der Amazonasregenwald wird auch als grüne Lunge der Erde bezeichnet und ist enorm wichtig für das Weltklima. Zum Wetter, die aktuelle Vorhersage des Deutschen Wetterdienstes. Über den Bergen im Süden kann es immer mal regnen, auch einzelne Gewitter sind möglich. Sonst bleibt es sonnig, die Temperaturen steigen auf sehr heiße 30 bis 35 Grad. Im äußersten Norden und an der See kühler. Die neue Woche startet auch verbreitet sonnig, im Lauf des Montags wird es aber wechselhafter. Schauer und einzelne Gewitter von der Nordsee bis in den Nordosten und vom Saarland bis zur Oder. Mit Höchstwerten bis 36 Grad im Westen wird es teilweise noch heißer.
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4: Und so schnell kann auch im Hochsommer das Mittagessen auf dem Tisch stehen. Mahlzeit allerseits. Kurz nach 12 haben wir es. Schön, dass Sie vollzählig versammelt sind. 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

Marianne Rosenberg 123 hat sie gedacht, es ist vorbei. Kürzlich habe ich sie, wie schon angedeutet, bei den Elbland-Festspielen auf großer Bühne live erlebt, ausverkaufte Arena. Die Leute waren begeistert, jung und alt und sehr alt. Also ich auch. Ja, war ein schöner Abend an der Elbe. Radio Paloma hat 100% deutsche Schlager bei uns. Jetzt mit viel Fantasy und noch mehr bunten Luftballons, 10.000 an der Zahl. In der Mittagszeit, kurz Dialog beim Mittagessen, kann ich den Rest Pommes essen? Klar. Und das hier auch? Das ist ein Spülschwamm. Also nicht.

0: Radio Paloma und jeden Sonntag Musik und Schluss zum Wochenschluss eben Julian Reim. Übrigens, in der Naturheilkunde gilt Aloe Vera seit jeher als äußerst gesund, vor allem zur äußeren Anwendung auf der Haut. So bringt die Pflanze aufgrund ihrer kühlenden, feuchtigkeitsspendenden Eigenschaften unter anderem bei Verbrennungen sehr schnell Linderung. Das Gel besteht nämlich vor allem aus Wasser. Und wenn wir nun schon mal bei Wasser sind, wird es Zeit für den Mann, für den Wasser die zweite Heimat ist. Er ist übrigens Sternbild Fische.
1: Diethelm?
2: Ja?
1: Diethelm, sag mal, du bist doch nun anerkanntermaßen der Beste hier bei uns im Schwimmverein.
2: Ja, auch.
1: Und du kennst dich doch bestimmt auch gut aus, wie man nun anderen das Schwimmen erstmal beibringt.
2: Ja.
1: Ja, sag doch mal, also wie bringt man denn einem Mädchen das Schwimmen bei?
2: Mädchen?
1: Ja.
2: Hm? Da musst du ganz behutsam sein. Ne? Also, zuerst mal legst du ihr den, also deinen natürlich.
1: Was?
2: Na, deinen Arm. Deinen Arm. Ja. Ne? Legst du ihr so um die Taille so, ja, dann nimmst du sachte linke Hand, ja, und
1: Diethelm, das Mädchen, das ist doch aber meine Schwester.
2: Ah. Na ja, dann schmeiß sie doch einfach ins Wasser.
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Helene Fischer, Sie wissen ja, es gibt Tee Zitrone, Tee Orange und eben auch Tee Chiaro. Radio Paloma, 100% deutscher Schlager. Tee ist sehr gesund. Kürzlich hat auch Schauspielerin Sandra Bullock ein paar Anti-Aging-Tipps gegeben. Ihr Geheimnis, Hämorrhoidensalbe gegen Falten. Sie sieht ja auch unglaublich jung aus, ne? Wir werden oft verwechselt. Und ich dachte so bei mir, falls mich mal jemand fragt, was mein Geheimnis für Langlebigkeit ist, da werde ich sagen, ich habe jeden Tag einen Tannenzapfen gegessen. Jetzt ziehe ich mich kurz an und gehe.

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0: die neuen deutschen Schlager bei uns immer sehr gern und zuverlässig. Zuerst Xandra Haag. Hätte ich nie gedacht, dass mein einteiliger Overall mit Überkopf-Druckknopf Gänsehaut hervorrufen könnte. Aber unverhofft kommt oft Radio Paloma, 100% deutsche Schlager. Ach ja, Sie wissen ja, diese neuen Hits ergänzen sich wunderbar mit den musikalischen Klassikern. Viele Klassiker werden auch gern gecovert und erscheinen dann immer mal wieder als Cover und erobern Jahrzehnte später noch einmal die Charts. Was gut ist, setzt sich eben durch. Und noch ein Klassiker. Wir blicken zur Abwechslung mal in ein Büro. Und wer sitzt dort auf seinem festen Arbeitsplatz?
1: Herr Döner.
2: Ja, Chef?
1: Wissen Sie, ich gucke Sie schon gut eine Stunde an.
2: Ach ja?
1: Ja, Herr Döner. Sagen Sie, haben Sie eigentlich noch nie eine Fliege gesehen? Weil Sie nur, aber auch wirklich nur auf die Fliege sehen.
2: Ach, na klar habe ich schon mal eine Fliege gesehen, aber im Büro denkt man doch ganz anders darüber nach.
0: Perspektivwechsel durch Raumveränderung. Es tut sich was im Land der Dichter und Denker. Fachkraft bleibt Fachkraft. Kultschlager bleibt Kultschlager, dann auch nach 13 Uhr.
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0: Gigi Anderson, seit Jahrzehnten unverwechselbare Fachkraft in Diensten des deutschen Schlagers. Und die aktuellen Hits, die haben wir natürlich zum zweiten Nachtisch auch dabei.
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0: Alessa, ihren brandneuen Hit werden wir dann nach eins hören. Jetzt Daniela Alfinito, auch zu erleben in unserem Podcast Keiner ist schlagerfrei. Sie übernimmt die Unterhaltung kurz vor eins als Erste bei uns. Sie merken es, einfach mehr Abwechslung bei uns. Ihre Frage, sag mir, wo du bist. Natürlich bei Radio Paloma, wie alle, die gern Radio hören.

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1: Ich bin Katrin Müller. Eine deutliche Mehrheit der Menschen in Deutschland spricht sich gegen die Abschaffung der sogenannten Rente mit 63 aus. Laut einer Umfrage für die Bild am Sonntag sind 68% dagegen. Gleichzeitig will mehr als die Hälfte der Befragten selbst von der Rente mit 63 Gebrauch machen. Die Union will das Rentenpaket aber nicht aufschnüren. Zugverspätungen sollen künftig konkrete Konsequenzen für das Spitzenpersonal der Bahn haben. Bundesverkehrsminister Bilger sagte der Bild am Sonntag, es werde sich auf die Bonuszahlungen der Manager auswirken, wenn die Ziele, die der Bund vorgibt, nicht eingehalten werden.
2: Der Bund will künftig genauer hinschauen, was die Bahn mit dem vielen Geld für ihr Schienennetz so erreicht. Gerade wird eine neue Vereinbarung vorbereitet, die regelt, wie viele Milliarden dafür fließen und welche Ziele die Bahn erfüllen muss. Im ersten Halbjahr kamen 40% der Fernzüge zu spät, im heißen Sommer noch mehr. Bilger sagt, Bahnkunden und Steuerzahler haben einen Anspruch darauf, dass am Ende auch Ergebnisse zählen. Gleichzeitig betont er, viele Beschäftigte bei der Bahn machen einen richtig guten Job. Zoe Tassovali, Nachrichtenredaktion.
1: Wegen eines Waldbrands am Gardasee sind mehr als 200 Menschen in Sicherheit gebracht worden, darunter zahlreiche Urlauber. Die Lage scheint sich inzwischen aber etwas zu entspannen.
3: Das Schlimmste, das scheint vorbei, sagte mir ein Feuerwehrsprecher, aber das Gelände sei schwierig und der Wind ein Risiko. Aufatmen können aber immerhin nun viele Touristen. Die mussten nämlich vorübergehend aus ihren Ferienunterkünften flüchten, weil die Flammen immer näher rückten. Auch Löschflugzeuge waren nonstop im Einsatz. Am Gardasee machen im Moment auch gerade viele Deutsche Urlaub. Und auch dort ist es, wie überall hier seit Wochen, heiß und trocken. Aus Italien, Claudia Wächter.
1: In Nordrhein-Westfalen, Rheinland-Pfalz, Niedersachsen und im Saarland gilt heute erstmals die Lockerung des Sonn- und Feiertagsfahrverbots für Lastwagen. Wegen des anhaltenden Niedrigwassers in Flüssen wie dem Rhein können viele Frachtschiffe derzeit nur mit einem Bruchteil der üblichen Ladung fahren. Durch die Lockerung des Fahrverbots sollen vorübergehend mehr Gütertransporte vom Wasserweg auf die Straße verlegt werden können. Zum Wetter, die aktuelle Vorhersage des Deutschen Wetterdienstes. Über den Bergen im Süden kann es immer mal regnen, auch einzelne Gewitter sind möglich. Sonst bleibt es sonnig, die Temperaturen steigen auf sehr heiße 30 bis 35 Grad. Im äußersten Norden und an der See kühler. Die neue Woche startet auch verbreitet sonnig, im Lauf des Montags wird es aber wechselhafter. Schauer und einzelne Gewitter von der Nordsee bis in den Nordosten und vom Saarland bis zur Oder. Mit Höchstwerten bis 36 Grad im Westen wird es teilweise noch heißer.
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4: Ja, Sie sind bei uns genau richtig. Ihnen allen ein freundliches Hallo am Sommersonntag, heute August der 9. 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Wir legen jetzt erst so richtig los. 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Und jetzt der Blick in die sommerliche Weite zur Isla d'Amor. Da singt die Weite.

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Sie hören rund um die Uhr Radio Paloma, 100% deutsche Schlager. Linda Hesses aktueller Kleinstadt Casanova. Jetzt gleich ergänzt von und mit einem der bekanntesten Kultschlager aus dem Jahre 1991. Gigi Anderson, mein Bekannter, der Horst, der sagte mir gestern Abend, jede Flasche Bier, die man trinkt, soll das Leben um 9 Minuten verkürzen. Ich habe mal nachgerechnet. Ich bin 1625 gestorben.

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0: Vanessa, zwischen deinen Zeilen mit Zwischentönen, über die wir auch beim jüngsten Schlagermarathon hier zu Ostern uns ausgetauscht haben. Ja, die neuen deutschen Schlager bei uns immer zuerst beim Schlagersender Nummer 1, Radio Paloma, 100% deutsche Schlager. Ja, und an diesem Wochenende startet die zweite Fußball-Bundesliga. Heute noch zwei weitere Partien, die es in sich haben. Allerdings in den unteren Regionen der deutschen Fußballligen rollt der Ball schon länger. Gestern bereits der dritte Spieltag und danach wurde beispielsweise im Vereinslokal abseits der Spielvereinigung Trollenhausen ein Sieg gefeiert. Mittelstürmer Kevin Prowatke steuerte zwei sehenswerte Treffer zum 3:0 gegen Trollenwerder im Stadion an der Trulle bei und er stand im Mittelpunkt seiner geladenen Fans und Fansinnen.
1: Sie sind also Mittelstürmer in Ihrem Heimatverein, ja?
2: Ja, ich komme mal halb rechts, dann komme ich mal so als hängende Spitze, mache dann öfter so alle Ecken und dann mache ich Einwürfe.
1: Einwürfe auch? Ach, da sind Sie ja so ein richtig toller Fußballstar.
2: Naja, doller
1: Ach, na dann Prösterchen.
2: Ja, Prösterchen.
1: Sagen Sie, hätten Sie denn nicht Lust auf ein wundervolles Spiel in dieser herrlichen Nacht?
2: Ja, schon, ja. Oh. Ja, doch, ja, aber wo kriegen wir um diese Zeit einen Ball her?
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0: Radio Paloma, 100% deutscher Schlager und schnell noch eine Zugabe, denn morgen ist für viele wieder Arbeits- und erstmal Bewerbungsgesprächszeit.
1: Tja, Herr Strampe, also ich weiß nicht so recht, ob wir Sie einstellen sollen.
2: Nun nicht?
1: Naja, Sie haben in einem Jahr, das entnehme ich Ihren Unterlagen, 6 verschiedene Stellen gehabt.
2: Das stimmt. Aber.
1: Ja?
2: Ja, Sie müssen dabei auch bedenken, dass ich nicht eine einzige selbst gekündigt habe.

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0: Meyerberg, 25 Jahre her, mit Platin ausgezeichnet und jetzt nochmals renoviert, einer der bekanntesten Hits der deutschen Schlagergeschichte. Radio Paloma, 100% deutscher Schlager. Ja, ich freue mich auf Sonntagnachmittagsprogramm, denn gleich ist die Caro zur Stelle. Sie hat ihre und auch eure Musik dabei, beispielsweise Kultschlager vom Feinsten. Christina Bach werden wir hören und wir haben auch das Neueste von heute immer dabei. Wir freuen uns auf Nick P.
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0: So, und jetzt heißt es, Harald geht, Caro kommt, Vicky singt. Ich mache Urlaub und harke das heute in 14 Tagen dann wieder zusammen. Musik und Schluss zum Wochenschluss gibt es wieder am 23. August. Tschüss, bis dann, ihr und euer Harald Selke.

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1: Ich bin Tine Klimach. Die Rentenkommission der Bundesregierung schlägt das aus für die abschlagsfreie Rente nach 45 Versicherungsjahren vor. Die Union will das auch so umsetzen. Eine deutliche Mehrheit der Bürger ist aber gegen die Abschaffung der sogenannten Rente mit 63. Das geht aus einer Umfrage für die Bild am Sonntag hervor.
2: Wer besonders lang eingezahlt hat, soll auch früher abschlagsfrei in Rente gehen können, finden mehr als 2/3 der Befragten. Nur ein knappes Viertel ist für die Abschaffung der sogenannten Rente mit 63. Mehr als die Hälfte der Befragten will selbst früher in den Ruhestand. Abschlagsfrei ist das faktisch derzeit erst mit 64,5 Jahren möglich. In der Umfrage sind fast 80% unzufrieden mit der Rentenpolitik der Regierung. Auch dass Minijobs weitgehend abgeschafft werden sollen, halten die meisten für keine gute Idee. Katrin Müller, Nachrichtenredaktion.
1: In mehreren Bundesländern ist das Fahrverbot für bestimmte Lkw an Sonn- und Feiertagen vorübergehend aufgehoben. Heute tritt die Ausnahmeregelung in Kraft und es sind bereits einige Laster auf den Autobahnen in Nordrhein-Westfalen zu sehen, wie dpa-Reporter berichten. Mit dem Aussetzen des Lkw-Fahrverbots sollen die Folgen des Niedrigwassers in einigen großen Flüssen abgemildert werden. Viele Frachtschiffe können derzeit nur mit einem Bruchteil der üblichen Ladung fahren. Nach dem Fund der Sprengstoffdrohne am Flughafen Leipzig-Halle will sich Deutschland besser gegen gefährliche Drohnen wappnen. Bundesinnenminister Dobrindt kündigte dafür in der Bild am Sonntag ein neues Forschungszentrum an. Dort sollen neue Technologien zur Drohnensicherheit entwickelt werden.
3: Schon in etwa 1,5 Wochen will Dobrindt am Testflughafen in Kochstedt in Sachsen-Anhalt starten. Dort können Experten neue Technik unter echten Bedingungen ausprobieren und gemeinsam mit den Sicherheitsbehörden weiterentwickeln. Dobrindt spricht von einem Wettrüsten bei der Drohnentechnik, bei dem Deutschland mithalten müsse. Für ihn geht die Gefahr aber noch weiter. Spionage, Sabotage und Cyberangriffe fremder Mächte seien inzwischen ständige Realität in Deutschland, sagt er. Zoe Tassovali, Redaktion.
1: Feueralarm im Hochsommer am Gardasee. Wegen eines Waldbrands haben am Wochenende etwa 250 Menschen evakuiert werden müssen. Der Brand wütet weiter auf dem Gebiet der Gemeinde Tignale am Westufer des Gardasees. In den ersten Stunden mussten sich neben Anwohnern auch Dutzende Touristen in Sicherheit bringen. Im Laufe des Wochenendes entspannte sich die Lage wieder. Alle Evakuierten konnten zurück. Das Wetter, die Vorhersage des Deutschen Wetterdienstes. Es ist meist sonnig und heiß mit Höchstwerten zwischen 30 und 35 Grad heute. Für Teile Süddeutschlands gilt eine Hitzewarnung. Dort kann es vor allem in den Bergen vereinzelt Schauer und Gewitter geben. Morgen dann insgesamt mehr Wolken. Im Norden, aber auch vom Südwesten bis in den Osten und südlich der Donau im Tagesverlauf Schauer und einzelne Gewitter. Im Norden Höchstwerte bis 29 Grad, sonst werden es wieder sehr heiße bis 36 Grad.
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4: Einen wunderschönen Sonntagnachmittag um kurz nach 14 Uhr. Ja, die erste Augustwoche, die endet heute. Aber falls Sie sich jetzt denken, dass somit auch der Konzertsommer langsam vorbeigeht, nein, es ist ganz im Gegenteil. Morgen starten wir hier nämlich auf Radio Paloma mit unserem Ticket-Roulette. Das bedeutet, jeden Morgen ab 7.40 Uhr gibt es die Chance auf Tickets für die schönsten Konzerte Ihrer Lieblingsschlagerstars. Alle Infos finden Sie natürlich auf radiopaloma.de und passend dazu gibt es jetzt auch Beatrice Egli mit Sommer.

Sie hören Radio Paloma 100% deutscher Schlager. Und wenn Sie vom Schlager einfach nicht genug bekommen, dann ist unser Podcast Keiner ist schlagerfrei genau das Richtige. Diesmal war wieder ein ganz spannender Gast bei uns. Wer es war und welche Geschichten er uns mitgebracht hat, dazu hören Sie gleich mehr. Vorher, Uli Bastian, sag mir noch einmal Je t'aime.

0: 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Social Media ist ja aus unserem Leben mittlerweile kaum noch wegzudenken. Also die einen, die lieben es, die anderen könnten gut darauf verzichten oder verfluchen es auch teilweise. Aber auch unsere Schlagerstars haben natürlich eine ganz klare Meinung zu Social Media, so wie Norman Lang zum Beispiel.
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Jörg Bausch, totale Chaoten. Mit diesem neuen Titel liefert er einen modernen Gute-Laune-Song über zwei Menschen, die gerade wegen ihrer Unterschiede perfekt zusammenpassen. Ja, und natürlich gilt, die neuen deutschen Schlager, die hören Sie bei uns immer zuerst.

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1: Und wieder auf der 1, Kerstin Ott.
2: 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Tausendmal nein, ich sag's dir ehrlich.
1: Verteidigt sie erneut Platz Nummer 1 in den 30 meistgewünschten Hits in ihren Schlagern der Woche. Sie haben es in der Hand. Sagen Sie uns Ihre drei Lieblingshits ganz einfach auf radiopaloma.de oder über die Radio Paloma App. Bestimmen Sie so Ihre 30 meistgewünschten Hits, Ihren Countdown. Ja, und am Samstag hören Sie dann das Ergebnis von 15 bis 18 Uhr in den Schlagern der Woche.

0: Schönes Wochenende mit Radio Paloma, 100% deutscher Schlager. Gleich ist es 15 Uhr, dann gibt es zuerst den Überblick über das, was heute wichtig ist, natürlich in den Nachrichten. Und danach hören wir unter anderem Aktuelles von Matthias Reim.
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0: Sowie Kultschlager von Nino De Angelo. Abwechslung gibt es jetzt von Simone und Charlie Brunner. Woher weiß ich, dass es Liebe ist? Aus dem Album Alles geht.

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1: Ich bin Tine Klimach. 8 Stunden am Tag. Diese Grenze im Arbeitszeitgesetz will die Koalition schon länger flexibler machen. Arbeitgeberpräsident Rainer Dulger drückt jetzt aufs Tempo. Der DPA sagte er, Deutschland solle stärker auf eine wöchentliche Höchstarbeitszeit setzen, wie sie auch die EU-Regeln ermöglichen.
2: Dulger findet, die heutigen Regeln passen nicht mehr zum Arbeitsalltag. Mal länger arbeiten, dafür an einem anderen Tag früher Schluss. Dafür soll es mehr Spielraum geben. Die EU erlaubt bis zu 48 Stunden pro Woche. In Deutschland gilt dagegen grundsätzlich der 8-Stunden-Tag. Mit Ausnahmen sind bis zu 10 Stunden möglich. Bundeskanzler Merz erwartete im Herbst einen Gesetzentwurf von Arbeitsministerin Baas. Die Gewerkschaften warnen allerdings davor, den 8-Stunden-Tag damit faktisch abzuschaffen. Tanja Wagner, Nachrichtenredaktion.
1: Eine deutliche Mehrheit der Menschen in Deutschland spricht sich gegen die Abschaffung der sogenannten Rente mit 63 aus. Laut einer Umfrage für die Bild am Sonntag sind 68% dagegen. Gleichzeitig will mehr als die Hälfte der Befragten selbst von der Rente mit 63 Gebrauch machen. Was Sozialabgaben auf Minijobs angeht, sind über 60% der Befragten dagegen. Die Union will aber an dem geplanten Rentenpaket festhalten. Wegen eines Waldbrands am Gardasee sind mehr als 250 Menschen in Sicherheit gebracht worden, darunter zahlreiche Urlauber. Die Lage scheint sich inzwischen etwas zu entspannen.
3: Das Schlimmste, das scheint vorbei, sagte mir ein Feuerwehrsprecher, aber das Gelände sei schwierig und der Wind ein Risiko. Aufatmen können aber immerhin nun viele Touristen. Die mussten nämlich vorübergehend aus ihren Ferienunterkünften flüchten, weil die Flammen immer näher rückten. Auch Löschflugzeuge waren nonstop im Einsatz. Am Gardasee machen im Moment auch gerade viele deutsche Urlaub. Und auch dort ist es, wie überall hier seit Wochen, heiß und trocken. Aus Italien, Claudia Wächter.
1: Eine Frau ist im Kreis Paderborn mit ihrem Auto etwa 2 Meter tief gestürzt. Das ging aber glimpflich aus. Die 74-Jährige hatte auf einem Parkplatz in Borchen die Kontrolle über ihren Wagen verloren und war durch eine Hecke und deren Sichtschutz eines Gartens gefahren, wie die Feuerwehr mitteilte. Anschließend sei der Wagen auf eine Terrasse gestürzt und mit der Front auf den Steinen aufgekommen. Die Frau habe ihr Auto noch selbst verlassen können. Sie sei zur Behandlung ins Krankenhaus gebracht worden. Weitere Menschen wurden nicht verletzt. Das Wetter, die Vorhersage des Deutschen Wetterdienstes. Es ist meist sonnig und heiß mit Höchstwerten zwischen 30 und 35 Grad heute. Für Teile Süddeutschlands gilt eine Hitzewarnung. Dort kann es vor allem in den Bergen vereinzelt Schauer und Gewitter geben. Morgen dann insgesamt mehr Wolken. Im Norden, aber auch vom Südwesten bis in den Osten und südlich der Donau im Tagesverlauf Schauer und einzelne Gewitter. Im Norden Höchstwerte bis 29 Grad, sonst werden es wieder sehr heiße bis 36 Grad.
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4: Schön, dass Sie Ihren Sonntagnachmittag mit uns verbringen. Es ist kurz nach 15 Uhr. Sommer heißt für viele auch endlich wieder Live-Musik unterm freien Himmel. Und genau deshalb legen wir morgen richtig los. 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Und wir hören jetzt Vincent Groß mit Aperol Spritz.

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1: Schönen Sonntagnachmittag mit Radio Paloma, 100% deutscher Schlager. Und der Sommer, der zeigt sich ja in diesem Jahr von seiner, ich sage mal, heißen Seite. Wenn Sie aber für den Urlaub noch einen erfrischende Auszeit suchen, dann habe ich gleich einen wirklich schönen Tipp aus Österreich für Sie. Vorher hören wir Nino D'Angelo, doch Tränen wirst du niemals sehen.

0: Andrea Berg hier auf Radio Paloma, 100% deutscher Schlager. Der Sommer 2026, der ist auf jeden Fall eins, und zwar heiß. Also die eine Hitzewelle jagt ja die nächste und ständig werden auch irgendwo neue Temperaturrekorde gemessen. Deshalb wünschen sich ganz viele bei dem Thema Urlaub vor allem eins, entspannte Abkühlung. Und es gibt da so einige Orte, die dafür wie geschaffen sind. Wie zum Beispiel das Montafon in Österreich. Es liegt nämlich eingebettet zwischen den Gebirgsketten und ist eine der wasserreichsten Regionen Europas. Was die Besucher dort so alles unternehmen können, das frage ich jetzt Hanna Fritsche von Montafon Tourismus. Hallo!
1: Hallo aus dem Montafon, freut mich!
0: Hanna, wie können wir uns das Montafon landschaftlich vorstellen?
1: Das Montafon ist ein sehr kleines Tal ganz im Süden von Vorarlberg und wird umgeben von gleich drei unterschiedlichen Gebirgszügen. Rätikon, Vorwall und Silvretta. Die drei unterscheiden sich sehr in der Flora und Fauna. Was sie allerdings eint, ist der Wasserreichtum. Und das Thema Wasser ist bei uns im Montafon sowieso allgegenwärtig. Ob beim Wandern, tosenden Gebirgsbächen, glasklaren Seen. Und was auch interessant ist, das Wasser im Montafon ist ein bedeutender Schlüssel für die Gewinnung von erneuerbarer Energie. Und das seit bereits Hunderten von Jahren.
0: Sie haben es schon vorhin kurz angeschnitten, das Wandern. Warum würden Sie sagen, lohnt sich die Gegend besonders für die Wanderfans?
1: Ja, also ich glaube, das Montafon ist die prädestinierte Wanderregion mit unseren drei unterschiedlichen Gebirgszügen. Darin verstecken sich über 30 Themenwege auf rund 550 Kilometern. Heißt, Wanderbegeisterte erleben bei uns die geologische Vielfalt der Region auf den unterschiedlichsten Wegen und sehen gleichzeitig aber auch, wie das Wasser unsere Region über Jahrtausende hinweg geprägt hat.
0: Und sind diese Touren vor Ort dann auch für Familien mit Kindern geeignet?
1: Auf jeden Fall. Aber was ich hier ganz besonders empfehlen kann, ist der Aquaweg. Der führt vom Lünner Seeberg in Latschau direkt hinauf zum Rasabaibach. Vom tosenden Bach geht es dann weiter durch idyllische Wälder, durch ja, schöne malerische Maiseslandschaften. Und steter Begleiter und spannender Begleiter vor allem ist das Thema Wasser. An unterschiedlichen Stationen können Kinder erleben, wie dieses kühle Nass unser Montafon geprägt hat. Von historischen Mühlen bis hin zur modernen Wasserkraft.
0: Unter Touristen gibt es ja dann auch noch oft Gäste, die sportlich unterwegs sein möchten. Was empfehlen Sie diesen?
1: Also das Montafon ist auf jeden Fall eine tolle Region zum Wandern, aber auch zum Radfahren oder Klettern. Beispielsweise in der Röbischlucht von Gargellen können Klettersteigbegeisterte die beeindruckende, von Wasser geformten Felsformationen entdecken. Und auf der Sonnenbalkon-Tour am Bartholomäberg wird es für E-Mountainbikerinnen und Mountainbiker gemütlich, ehe es durch das Wasserstubental zum Christberg hinuntergeht.
0: Das klingt auf jeden Fall sehr interessant und vielversprechend. Deshalb zum Schluss meine Frage, haben Sie denn einen Geheimtipp im Montafon für uns?
1: Definitiv. Und zwar der Silvretta-See-Rundweg in der hochalpinen Silvretta. Das ist einer unserer drei Gebirgszüge. Dieser Weg verbindet die Schönheit des Wassers mit der Kraft der Berge und zeigt auch, wie das Wasser für die Energiegewinnung im Montafon seit Jahrhunderten genutzt wird. Was natürlich gleichzeitig auch geboten ist, ist ein atemberaubender Ausblick auf die umliegenden Gipfel, darunter der majestätische Pitzbuin, unser höchster Berg in Vorarlberg mit 3312 Metern.
0: Also ich muss ehrlich sagen, dass Montafon ab jetzt auch auf meine Bucketliste kommt. Vielen Dank, Hanna Fritsche von Montafon Tourismus.
1: Sehr, sehr gerne und bis bald im Montafon.
0: Wir haben es gehört, Gletscherseen, Bergbäche und malerische Landschaften. Im österreichischen Montafon ist Wasser weit mehr als nur ein Naturerlebnis und prägt natürlich die Landschaften, die Menschen, aber auch die Kultur bis heute. Weitere Infos finden Sie auch unter Montafon.

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Nina Mondschein hier auf Radio Paloma, 100% deutscher Schlager. Gleich gibt es die 16 Uhr Nachrichten mit den wichtigsten aus Deutschland und der Welt. Und danach freuen Sie sich schon auf Kultschlager unter anderem von Wolfgang Petri. Und auch Aktuelles von Madeleine Rausch. 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Ja, und aus unserem Kultschlager-Subchannel, den Sie dort finden, hören wir jetzt auch Katja Epstein mit ihrem Titel Ich bereue keinen Augenblick aus dem Jahr 1982.

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1: Ich bin Tine Klimach. Zugverspätungen sollen künftig konkrete Konsequenzen für das Spitzenpersonal der Bahn haben. Bundesverkehrsminister Bilger sagte der Bild am Sonntag, es werde sich auf die Bonuszahlungen der Bahnmanager auswirken, wenn die Ziele, die der Bund vorgibt, nicht eingehalten werden.
2: Der Bund will künftig genauer hinschauen, was die Bahn mit dem vielen Geld für ihr Schienennetz so erreicht. Gerade wird eine neue Vereinbarung vorbereitet, die regelt, wie viele Milliarden dafür fließen und welche Ziele die Bahn erfüllen muss. Im ersten Halbjahr kamen 40% der Fernzüge zu spät, im heißen Sommer noch mehr. Bilger sagt, Bahnkunden und Steuerzahler haben einen Anspruch darauf, dass am Ende auch Ergebnisse zählen. Gleichzeitig betont er, viele Beschäftigte bei der Bahn machen einen richtig guten Job. Zoe Tassovali, Redaktion.
1: Beim 8-Stunden-Tag bleiben Arbeitgeber und Gewerkschaften auf Konfrontationskurs. Arbeitgeberpräsident Rainer Dulger drängt auf flexiblere Arbeitszeiten. Der Deutsche Gewerkschaftsbund warnt dagegen vor einer Aufweichung. Im Herbst könnte es einen neuen Gesetzentwurf geben.
3: Die Arbeitszeit ist hierzulande auf 8 Stunden pro Tag begrenzt. Die europäische Richtlinie erlaubt dagegen eine wöchentliche Höchstarbeitszeit von 48 Stunden. Auch die Bundesregierung ist für mehr Flexibilität und will weg vom starren 8-Stunden-Tag. Arbeitgeberpräsident Dulger macht Druck und sagt, das Arbeitszeitgesetz, das stamme noch aus der Ära von Telex und Wählscheibe. Der Vizechef des Deutschen Gewerkschaftsbunds, Körzel, warnt dagegen vor 13-Stunden-Tagen für Arbeitnehmer, wenn am 8-Stunden-Tag gerüttelt wird. Katrin Müller, Nachrichtenredaktion.
1: In mehreren Bundesländern ist das Fahrverbot für bestimmte Lkw an Sonn- und Feiertagen vorübergehend aufgehoben. Es sind bereits einige Laster auf den Autobahnen, zum Beispiel in Nordrhein-Westfalen, zu sehen, wie dpa-Reporter berichten. Mit dem Aussetzen des Lkw-Fahrverbots sollen die Folgen des Niedrigwassers in einigen großen Flüssen abgemildert werden. Viele Frachtschiffe können derzeit nur mit einem Bruchteil der üblichen Ladung fahren. Die Abholzung im brasilianischen Amazonasgebiet ist so niedrig wie seit einem Jahrzehnt nicht mehr. Nach Daten des Nationalen Instituts für Weltraumforschung wurden zwischen August 2025 und Juli 2026 rund 2800 Quadratkilometer abgeholzt. Der Amazonas-Regenwald wird auch als grüne Lunge der Erde bezeichnet, weil er enorm wichtig für das Weltklima ist. Das Wetter, die Vorhersage des Deutschen Wetterdienstes. Es ist meist sonnig und heiß mit Höchstwerten zwischen 30 und 35 Grad heute. Für Teile Süddeutschlands gilt eine Hitzewarnung. Dort kann es vor allem in den Bergen vereinzelt Schauer und Gewitter geben. Morgen dann insgesamt mehr Wolken. Im Norden, aber auch vom Südwesten bis in den Osten und südlich der Donau im Tagesverlauf Schauer und einzelne Gewitter. Im Norden Höchstwerte bis 29 Grad, sonst werden es wieder sehr heiße bis 36 Grad.
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4: Mittlerweile kurz nach 16 Uhr und wenn ich so an den Sommer denke, dann gehören für mich auf jeden Fall zwei Dinge mit dazu. Natürlich Urlaubsfeeling, aber auch die Open-Air-Konzerte. 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Alle Infos finden Sie natürlich wie immer auf radiopaloma.de und jede Menge Sommerfeeling, die gibt es jetzt mit den Roten Steinern und Wind im Haar, Bella Italia.

Wolfgang Petri mit Weiber hier auf Radio Paloma, 100% deutscher Schlager. Und gleich erzähle ich Ihnen eine Geschichte, die mich in der vergangenen Woche wirklich sehr berührt hat. Und zwar über einen Mann, der nach 2 gescheiterten Versuchen nicht aufgegeben hat und jetzt sogar Geschichte geschrieben hat. Mehr dazu gibt es gleich. Vorher hören wir Nick P. mit Madre Mia.

0: Sie hören Radio Paloma, 100% deutscher Schlager am Sonntagnachmittag. Und wir blicken jetzt aber einmal zurück auf den vergangenen Sonntag von letzter Woche. Da ist nämlich etwas passiert, das mich wirklich besonders berührt hat. Denn der polnische Extremschwimmer Bartłomiej Kubkowski, der hat etwas geschafft, was vor ihm noch kein Mensch geschafft hat. Und zwar ist er als allererster Mensch überhaupt die 160 Kilometer durch die Ostsee von Schweden bis nach Polen geschwommen. Und das natürlich alleine mit der eigenen Kraft. Der 31-Jährige war dafür mehr als 55 Stunden im Wasser und das ohne Pause. Also er durfte kurz für Essen und Trinken quasi, ich sag mal, anhalten, aber natürlich nicht aufs Begleitboot rauf. Und besonders bewegt hat mich diese Geschichte, weil ich schon letztes Jahr eine Doku über seinen zweiten Versuch letztes Jahr gesehen habe. Damals musste aber sein Team diese ganze Durchquerung abbrechen, weil er nur 11 Kilometer vor der Küste, also vor dem Ziel, das Bewusstsein verloren hatte und nicht mehr ansprechbar war. Deshalb war die ganze Geschichte gefährlich gewesen. Und jetzt hat er aber bei seinem dritten Anlauf es tatsächlich geschafft. Und das trotz Kälte, hoher Wellen und sogar Halluzinationen in der zweiten Nacht. Er erreichte das Ziel. Und das Beste an dieser Geschichte ist aber auch, dass er mit dieser Aktion gleichzeitig rund 185.000 Euro für eine Krebsstiftung gesammelt hatte. Ja, für mich ist das eine Geschichte, bei der ich zu einem Gänsehaut habe, aber die auch zeigt, dass sich Aufgeben manchmal wirklich einfach nicht lohnt.
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Mamacita hier auf Radio Paloma, 100% deutscher Schlager. Beatrice Egli, sie hält ihr Privatleben und ihr Liebesleben ziemlich geheim, verrät jetzt aber, dass Liebe für sie nicht nur Partnerschaft bedeutet, sondern vor allem auch die Liebe zu sich selbst, zu der Natur und auch zu den Mitmenschen. Ja, und passend dazu hören wir sie jetzt auch mit ihrem Titel Mein Herz im Stereo Act Remix von 2023.

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0: Pauline mit ihrem neuen Titel Schau mich bitte nicht so an. Hier auf Radio Paloma 100% deutscher Schlager, die neuen deutschen Schlager, die hören Sie bei uns natürlich immer zuerst. Gleich ist es 17 Uhr, dann gibt es zuerst die Nachrichten und danach diesen Kultschlager hier von Nicole.
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0: Sowie auch den neuen Titel von Mariella Milana. Bis dahin gibt es gute Laune von Volker Racho mit Das rote Pferd. Und diesen und ähnliche Titel, die gibt es auch jederzeit in unserem Subchannel Radio Paloma Extrem auf radiopaloma.de und natürlich in der kostenlosen Radio Paloma App.

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1: Ich bin Tine Klimach. Der neue Bundesverkehrsminister Steffen Bilger erhöht den Druck auf die Führungsebene der Deutschen Bahn. Als Reaktion auf die anhaltende Pünktlichkeitskrise und Kritik an Millionenzahlungen kündigte er in der Bild am Sonntag Konsequenzen bei den Vorstandsgehältern an. Es werde sich konkret auf die Bonuszahlungen von Bahnmanagern auswirken, wenn die Ziele, die der Bund vorgebe, nicht eingehalten würden, sagte Bilger. Der Fahrgastverband Pro Bahn begrüßt die Pläne, forderte aber auch den Bund auf, nicht nur den Druck auf den Konzern auszuüben, sondern auch seine eigenen Aufgaben zu erfüllen. Das Niedrigwasser bringt jetzt auch sonntags mehr Lkw auf die Straße. Mehrere Bundesländer haben das Fahrverbot für bestimmte Transporte gelockert. In Nordrhein-Westfalen sind bereits heute erste Laster unterwegs, berichten dpa-Reporter.
2: Viele Frachtschiffe können im Moment nur mit einem Bruchteil der üblichen Ladung fahren. Mit der Ausnahmeregelung sollen Lieferketten aufrechterhalten und Versorgungsengpässe vermieden werden. Industrieverbände begrüßen die Regelung, Kritik kommt von der Gewerkschaft Verdi. Der Vorstoß geht zu Lasten der Beschäftigten und stellt die gesetzlich geschützten Sonn- und Feiertage als Tage der Ruhe und Erholung in Frage, so die Begründung. Neben NRW haben auch Niedersachsen, Rheinland-Pfalz und das Saarland das Fahrverbot vorübergehend gelockert. Aus Berlin, David Riemer.
1: Nach dem Fund der Sprengstoffdrohne am Flughafen Leipzig-Halle will sich Deutschland besser gegen gefährliche Drohnen wappnen. Bundesinnenminister Dobrindt kündigte dafür in der Bild am Sonntag ein neues Forschungszentrum an. Dort sollen neue Technologien zur Drohnensicherheit entwickelt werden.
3: Schon in etwa anderthalb Wochen will Dobrindt am Testflughafen in Kochstedt in Sachsen-Anhalt starten. Dort können Experten neue Technik unter echten Bedingungen ausprobieren und gemeinsam mit den Sicherheitsbehörden weiterentwickeln. Dobrindt spricht von einem Wettrüsten bei der Drohnentechnik, bei dem Deutschland mithalten müsse. Für ihn geht die Gefahr aber noch weiter. Spionage, Sabotage und Cyberangriffe fremder Mächte seien inzwischen ständige Realität in Deutschland, sagt er. Zoe Tassovali, Redaktion.
1: Zum Sport. In der zweiten Fußball-Bundesliga ist dem FC Nürnberg ein Traumstart gelungen. Gegen Dresden setzten sich die Nürnberger mit 3:0 durch. Kräuter Fürth spielte unentschieden auswärts gegen St. Pauli. Beide Mannschaften trennten sich am Ende mit 1:1. Außerdem gewann Cottbus gegen Hannover mit 3:1. Das Wetter, die Vorhersage des Deutschen Wetterdienstes. Es bleibt weiter sonnig. Im südlichen Bergland können auch vereinzelte Schauer und Gewitter mit dabei sein. In der Nacht im äußersten Norden einige Wolken und etwas Regen. Im Süden und Osten auch noch vereinzelt Schauer und Gewitter. Mit Tiefstwerten zwischen 20 und 13 Grad in der Nacht. Morgen von der Nordsee bis nach Mecklenburg-Vorpommern etwas Regen und einzelne Gewitter. Sonst oft sonnig. Später vom Saarland bis zur Oder Gewitter. Mit Höchstwerten von bis zu 29 Grad im Norden, sonst bis zu 26 Grad.
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4: Einen schönen Sonntagnachmittag um mittlerweile 17 Uhr und es ist kaum zu glauben, aber wir genießen ja schon somit den zweiten Sonntag im August. 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

Sie hören Radio Paloma, 100% deutscher Schlager. Sonne, Strand und dazu jeden Abend die größten Schlagerstars live erleben. Ja, das ist wirklich möglich und gleich verrate ich Ihnen auch, wie Sie den Sommer dann noch im November an der türkischen Riviera einfach verlängern können. Vorher hören wir Nicole.

0: Mariela Milana mit Worauf wollen wir warten? Hier auf Radio Paloma 100% deutscher Schlager, denn die neuen deutschen Schlager, die hören Sie bei uns natürlich immer zuerst. Ja, und wenn Sie den Sommer noch ein bisschen verlängern möchten, dann habe ich auf jeden Fall einen Vorschlag für Sie, denn vom 7. bis zum 14. November heißt es wieder Schlagerspaß an der türkischen Riviera mit Vox Club, Olaf Henning, Laura Wilde, Christian Leis und natürlich vielen weiteren Schlagerstars. Und warum ausgerechnet das Selectum Family Resort die perfekte Kulisse für diese Reise ist, das erzählt Ihnen jetzt der Geschäftsführer vom A-Teams Reiseservice, Andreas Thomas.
1: Wir haben das Selectum Family Resort ganz bewusst für unser Hotel oder als unser Hotel ausgewählt. Ja, zum einen ist es ein 5-Sterne-Haus. Es hat eine wirklich wunderbare

0: Grundversorgung mit Getränken, kleinen Snacks, gerade in der Nacht, nachdem das Tanzen wirklich vielleicht auch hungrig macht. Und auch so ist diese Anlage in einem Stil gebaut, die einfach einlädt und ja, top gemütlich für eine Schlagerreise ist.
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Christina Bach, ich will nicht länger dein Geheimnis sein. 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

0: Bianca ab mit Neuanfang hier auf Radio Paloma, 100% deutscher Schlager. Und es ist auch gleich mittlerweile 18 Uhr. Ja, zur vollen Stunde gibt's natürlich wie immer die Nachrichten mit allem, was heute wichtig ist. Und im Anschluss zum Ausklingen die Wiederholung der Schlager der Woche mit Stefan Loll. 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Und ich verabschiede mich auch mit einem Titel aus dem Kultschlager-Subchannel, Howard Carbondale mit Ti Amo.
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1: Ich bin Tine Klimach. Zugverspätungen sollen künftig konkrete Konsequenzen für das Spitzenpersonal der Bahn haben. Bundesverkehrsminister Bilger sagte der Bild am Sonntag, es werde sich auf die Bonuszahlungen der Bahnmanager auswirken, wenn die Ziele, die der Bund vorgibt, nicht eingehalten werden.
2: Der Bund will künftig genauer hinschauen, was die Bahn mit dem vielen Geld für ihr Schienennetz so erreicht. Gerade wird eine neue Vereinbarung vorbereitet, die regelt, wie viele Milliarden dafür fließen und welche Ziele die Bahn erfüllen muss. Im ersten Halbjahr kamen 40% der Fernzüge zu spät, im heißen Sommer noch mehr. Bilger sagt, Bahnkunden und Steuerzahler haben einen Anspruch darauf, dass am Ende auch Ergebnisse zählen. Gleichzeitig betont er, viele Beschäftigte bei der Bahn machen einen richtig guten Job. Zoe Tassovali, Redaktion.
1: Beim 8-Stunden-Tag bleiben Arbeitgeber und Gewerkschaften auf Konfrontationskurs. Arbeitgeberpräsident Rainer Dulger drängt auf flexiblere Arbeitszeiten. Der Deutsche Gewerkschaftsbund warnt dagegen vor einer Aufweichung. Im Herbst könnte es einen neuen Gesetzentwurf geben.
3: Die Arbeitszeit ist hierzulande auf 8 Stunden pro Tag begrenzt. Die europäische Richtlinie erlaubt dagegen eine wöchentliche Höchstarbeitszeit von 48 Stunden. Auch die Bundesregierung ist für mehr Flexibilität und will weg vom starren 8-Stunden-Tag. Arbeitgeberpräsident Dulger macht Druck und sagt, das Arbeitszeitgesetz, das stamme noch aus der Ära von Telex und Wählscheibe. Der Vizechef des Deutschen Gewerkschaftsbunds, Körzel, warnt dagegen vor 13-Stunden-Tagen für Arbeitnehmer, wenn am 8-Stunden-Tag gerüttelt wird. Katrin Müller, Nachrichtenredaktion.
1: Köln zeigt Solidarität, Köln zeigt Haltung. Unter diesem Motto haben sich in Köln mehrere tausend Menschen zu einer Solidaritätsdemonstration für die queere Gemeinschaft versammelt. Mehrere Initiativen und Vereine hatten nach dem islamistischen Anschlag am Rande des Berliner Christopher Street Days dazu aufgerufen. Nach Angaben des Vereins Cologne Pride kamen rund 10.000 Menschen und damit deutlich mehr als angemeldet. Zum Sport. In der Fußball-Bundesliga feierte Energie Cottbus mit einem 3:1 gegen Hannover eine erfolgreiche Zweitligarückkehr. Der FC Nürnberg gewann ebenfalls gegen Dresden mit 3:0. Kräuter Fürth spielte unentschieden auswärts gegen St. Pauli. Beide Mannschaften trennten sich am Ende mit 1:1. Das Wetter, die Vorhersage des Deutschen Wetterdienstes. Es bleibt weiter sonnig. Im südlichen Bergland können auch vereinzelte Schauer und Gewitter mit dabei sein. In der Nacht im äußersten Norden einige Wolken und etwas Regen. Im Süden und Osten auch noch vereinzelt Schauer und Gewitter. Mit Tiefstwerten zwischen 20 und 13 Grad in der Nacht. Morgen von der Nordsee bis nach Mecklenburg-Vorpommern etwas Regen und einzelne Gewitter. Sonst oft sonnig. Später vom Saarland bis zur Oder Gewitter. Mit Höchstwerten von bis zu 29 Grad im Norden, sonst bis zu 26 Grad.
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7: Und damit geht's auf in die 30 meistgewünschten Hits an diesem Wochenende. Wir legen los mit der aktuellen amtierenden Nummer 1. Hier ist Kerstin Ott und tausendmal.

0: Letzte Woche hat sie den Sprung auf die 1 geschafft. Kerstin Ott und 1000-mal Nein hier auf Radio Paloma, 100% deutscher Schlager. Wie sieht es in dieser Woche aus? Verteidigt sie Platz Nummer 1 oder haben wir auch in dieser Woche wieder eine neue Nummer 1? Ja, sie haben es bestimmt mit ihren drei Favoriten, die sie uns gesagt haben. Mitmachen ist ganz einfach mit wenigen Mausklicks auf radiopaloma.de oder über die Radio Paloma App. Ab Punkt 18 Uhr gibt es die brandneue Liste und dann können Sie bereits für die kommende Ausgabe am nächsten Wochenende mitvoten. So, bevor es reingeht in die 30 meistgewünschten Hits, habe ich natürlich auch an diesem Wochenende wieder 5 brandneue Titel für Sie mit dabei. Das sind die Radio Paloma Hit-Tipps und auch die können Sie für die kommende Ausgabe am nächsten Wochenende reinwählen. Ja, und Hit-Tipp Nummer 1 kommt heute von Andrea Berg. Gestern kam ihr neuer Song raus und heute ist es Hit-Tipp Nummer 1 mit der Startnummer 35. Hier ist Das kann uns keiner nehmen.
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Hit-Tipp Nummer 2 mit der Startnummer 34. Charlene, du willst es doch auch hier auf Radio Paloma. 100% deutscher Schlager in den Schlagern der Woche. Und hier kommt schon Hit-Tipp Nummer 3 mit der Startnummer 33. Adiyama und Corbinian, ich schieße dich zum Mond. 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

0: Judy Weiss und Gezeiten hier auf Radio Paloma, 100% deutscher Schlager. Hit-Tipp Nummer 4 mit der Startnummer 32. Ist der Song nächste Woche mit dabei? Sie bestimmen es, sagen Sie uns Ihre drei Lieblingshits ganz einfach auf radiopaloma.de oder über die Radio Paloma App. Und hier kommt der fünfte und damit letzte Hit-Tipp mit der Startnummer 31, Wolfgang Ziegler.
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5: 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Ja, mitgemacht hat in dieser Woche auch Frank Mohnke aus Schwerin. Und er ist heute Gewinner Nummer 1 in der 861. Ausgabe. Herzlichen Glückwunsch, Sie gewinnen ein Radio Paloma Paket. Ja, machen auch Sie mit, sagen Sie uns Ihre drei Lieblingshits. Ganz einfach mit wenigen Mausklicks im Internet auf radiopaloma.de oder auch ganz bequem von der Couch aus über die Radio Paloma App. Ab Punkt 18 Uhr gibt es die brandneue Liste und dann können Sie bereits für die kommende Ausgabe am nächsten Wochenende

Na, abstimmen. So, gleich geht es rein in die 30 meistgewünschten Hits. Dann machen wir uns auf dem Weg zu Nummer 1. Und apropos Nummer 1, kurzer Zwischenhalt in der Geschichte der Schlager der Woche. Wir blicken zurück ins Jahr 2013. Heute vor 13 Jahren ihre Nummer 1 hier in den Schlagern der Woche. Jürgen Drews und Kornblumen. Ah.

heute auf den Tag genau vor 13 Jahren ihre Nummer 1 hier in den Schlagern der Woche. Jürgen Drews und Kornblumen auf Radio Paloma, 100% deutscher Schlager. So, jetzt fällt er der Startschuss zu den 30 meistgewünschten Hits in der 861. Ausgabe. Ja, und auf der 30 gleich der Absteiger der Woche. 10 Plätze ging es hier runter von der 20 für Maria Foscagna. 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

Jemand wie du, Diana Amft und Kai Becker hier auf Radio Paloma, 100% deutscher Schlager. Ja, und das ist er, der erste Neueinsteiger in dieser Woche. Letzte Woche einer der 5 Hit-Tipps und in dieser Woche von ihm mit reingewählt auf die 29. Hier ist Radio Paloma, 100% deutscher Schlager mit den 30 meistgewünschten Hits, mit den Schlagern der Woche. Ja, und immer an dieser Stelle gucken wir auf die legendäre ZDF-Hitparade zurück. Ja, und da geht's heute zurück ins Jahr 1996. Heute auf den Tag genau vor 30 Jahren die Nummer 1 in der ZDF-Hitparade. Nicole und Wudewu, dann seh.

0: Wochen mit dabei. Ramon Roselli, küss mich hier auf Radio Paloma. 100% deutscher Schlager. Letzte Woche die 23, diese Woche die 28. Ja, und auch auf der 27 ging es runter um 6 Plätze von der 21 für Linda Hesse und Kleinstadt Casanova. Ist aber auch schon 7 Wochen dabei.
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0: Von der 24 runter auf die 26. Heute Nacht Helene Fischer.
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0: In dieser Woche der Song, der am längsten mit dabei ist. 10 Wochen, Christin Stark und Alemannia hier auf Radio Paloma. 100% deutscher Schlager in den Schlagern der Woche, ging aber ordentlich runter. Letzte Woche noch die 16, diese Woche die 25. 9 Plätze musste sie also abgeben. Ja, die erste Stunde der 861. Ausgabe neigt sich so langsam aber sicher schon wieder dem Ende zu. Ja, und wir gucken mal, was wir alles in dieser Stunde gehört haben. Auf der 30, eieiei, der Absteiger der Woche. 10 Plätze ging es hier runter für Maria Foscagna und erster letzter Kuss.
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0: Auf der 29 Neueinsteiger Nummer 1, Diana Amft und Kai Becker, Jemand wie du.
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0: Auf der 28 Ramon Roselli.
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0: Die 27 für Linda Hesse.
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0: Auf der 26 Helene Fischer.
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0: Und die 25 Christin Stark.
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0: Ja, das alles haben Sie so bestimmt mit Ihren 3 Favoriten. Machen Sie mit für die nächste Woche, sagen Sie uns Ihre 3 Lieblingshits. Ganz einfach mit wenigen Mausklicks auf radiopaloma.de. Wir sind auf dem Weg zur Nummer 1, machen jetzt einen kurzen Zwischenhalt in der Geschichte der Schlager der Woche und blicken zurück aufs Jahr 2018. Heute vor 8 Jahren Ihre Nummer 1, Bernhard Brink und Mit dem Herz durch die Wand.

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1: Ich bin Tine Klimach. Der neue Bundesverkehrsminister Steffen Bilger erhöht den Druck auf die Führungsebene der Deutschen Bahn. Als Reaktion auf die anhaltende Pünktlichkeitskrise und Kritik an Millionenzahlungen kündigt er in der Bild am Sonntag Konsequenzen bei den Vorstandsgehältern an. Es werde sich konkret auf die Bonuszahlungen von Bahnmanagern auswirken, wenn die Ziele, die der Bund vorgebe, nicht eingehalten würden, sagte Bilger. Der Fahrgastverband Pro Bahn begrüßt die Pläne, forderte aber auch den Bund auf, nicht nur den Druck auf den Konzern auszuüben, sondern auch seine eigenen Aufgaben zu erfüllen. Das Niedrigwasser bringt jetzt auch sonntags mehr Lkw auf die Straße. Mehrere Bundesländer haben das Fahrverbot für bestimmte Transporte gelockert. In Nordrhein-Westfalen sind bereits heute erste Laster unterwegs, berichten dpa-Reporter.
2: Viele Frachtschiffe können im Moment nur mit einem Bruchteil der üblichen Ladung fahren. Mit der Ausnahmeregelung sollen Lieferketten aufrechterhalten und Versorgungsengpässe vermieden werden. Industrieverbände begrüßen die Regelung, Kritik kommt von der Gewerkschaft Verdi. Der Vorstoß geht zu Lasten der Beschäftigten und stellt die gesetzlich geschützten Sonn- und Feiertage als Tage der Ruhe und Erholung in Frage, so die Begründung. Neben NRW haben auch Niedersachsen, Rheinland-Pfalz und das Saarland das Fahrverbot vorübergehend gelockert. Aus Berlin, David Riemer.
1: Nach dem Fund der Sprengstoffdrohne am Flughafen Leipzig-Halle will sich Deutschland besser gegen gefährliche Drohnen wappnen. Bundesinnenminister Dobrindt kündigte dafür in der Bild am Sonntag ein neues Forschungszentrum an. Dort sollen neue Technologien zur Drohnensicherheit entwickelt werden.
3: Schon in etwa anderthalb Wochen will Dobrindt am Testflughafen in Kochstedt in Sachsen-Anhalt starten. Dort können Experten neue Technik unter echten Bedingungen ausprobieren und gemeinsam mit den Sicherheitsbehörden weiterentwickeln. Dobrindt spricht von einem Wettrüsten bei der Drohnentechnik, bei dem Deutschland mithalten müsse. Für ihn geht die Gefahr aber noch weiter. Spionage, Sabotage und Cyberangriffe fremder Mächte seien inzwischen ständige Realität in Deutschland, sagt er. Zoe Tassovali, Redaktion.
1: Zum Sport. In der zweiten Fußball-Bundesliga ist dem FC Nürnberg ein Traumstart gelungen. Gegen Dresden setzten sich die Nürnberger mit 3:0 durch. Greuther Fürth spielte unentschieden auswärts gegen St. Pauli. Beide Mannschaften trennten sich am Ende mit 1:1. Außerdem gewann Cottbus gegen Hannover mit 3:1. Das Wetter, die Vorhersage des Deutschen Wetterdienstes. Es bleibt weiter sonnig. Im südlichen Bergland können auch vereinzelte Schauer und Gewitter mit dabei sein. In der Nacht im äußersten Norden einige Wolken und etwas Regen. Im Süden und Osten auch noch vereinzelt Schauer und Gewitter. Mit Tiefstwerten zwischen 20 und 13 Grad in der Nacht. Morgen von der Nordsee bis nach Mecklenburg-Vorpommern etwas Regen und einzelne Gewitter. Sonst oft sonnig. Später vom Saarland bis zur Oder Gewitter. Mit Höchstwerten von bis zu 29 Grad im Norden, sonst bis zu 26 Grad.
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7: Rein geht's in Stunde Nummer 2 der 861. Ausgabe an diesem 2. Augustwochenende. Wir sind auf dem Weg zur Nummer 1 jetzt angekommen bei Platz 24. Ja, und auch da ging's in dieser Woche runter um 6 Plätze von der 18. Hier ist Null, Terhorst und dem Himmel so nah.

0: Patrick Lindner, wenn der Wahnsinn will, seit 7 Wochen mit dabei. Letzte Woche die 14, diese Woche die 23. 9 Plätze musste er abgeben. Na, das haben Sie so bestimmt mit Ihren 3 Favoriten, die Sie uns sagen, mitmachen ist ganz einfach. Zum Beispiel auch per Postkarte schreiben Sie auf die einfach Ihre 3 Favoriten drauf. Und das Ganze geht dann an Radio Paloma, Stichwort Schlager der Woche. Postfach 15L15 in 10673 Berlin. Auf dem Weg zur Nummer 1 jetzt angekommen bei der 22. 5 Plätze nach oben von der 27. Eva Luginger.
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seit 3 Wochen mit dabei, Daniel Sommer. Was ist letzte Nacht passiert? Hier auf Radio Paloma, 100% deutscher Schlager. Ich kann Ihnen auf jeden Fall sagen, in dieser Woche ist passiert, dass er abrutscht um 2 Plätze von der 19 auf die 21. Hier sind die Schlager der Woche auf Radio Paloma, 100% deutscher Schlager. Jetzt mit der 20 und Neuansteiger Nummer 2, Marie Rein. Auf allen Sprachen.

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App. Wir sind auf dem Weg zu Nummer 1, machen jetzt weiter mit einem Rückblick in der Geschichte der Schlager der Woche. Und da dreht sich natürlich auch alles um Platz Nummer 1. Ja, und wir blicken zurück ins Jahr 2019. Heute vor 7 Jahren ihre Nummer 1, Roland Kaiser und Kurios. Und den Titel, den habe ich Ihnen jetzt nochmal mitgebracht.

Heute vor 7 Jahren Platz Nummer 1. Roland Kaiser und Kurios hier auf Radio Paloma. 100% deutscher Schlager in den Schlagern der Woche. Weiter geht's auf dem Weg zu Nummer 1 in der 861. Ausgabe. Jetzt mit der 19. Ja, drei Plätze ging's nach oben von der 22 für Nina Mondschein.

8 Wochen mit dabei. Wahnsinn. Melanie Sanders und Geh nicht in die Stadt hier auf Radio Paloma. 100% deutscher Schlager. Letzte Woche die 15, diese Woche die 18. Drei Plätze musste sie abgeben. Hier ist Radio Paloma. 100% deutscher Schlager mit den 30 meistgewünschten Hits, die sie jede Woche aufs Neue zusammenstellen. Ja, und immer an dieser Stelle gucken wir ja auf die offiziellen deutschen Schlagercharts, auf die hochoffiziellen deutschen Albumschlagercharts. Ja, und da richtet sich unser Blick heute auf Platz Nummer 1, denn frisch und neu mit eingestiegen sind die Amigos mit ihrem neuen Album Cleopatra. Ja, und daraus haben wir jetzt den gleichnamigen Song. Herzlichen Glückwunsch zu Nummer 1.

0: seit 8 Wochen mit dabei. Nino De Angelo und Marina Marx und Bella Italia, E Amore hier auf Radio Paloma. 100% deutscher Schlager in den Schlagern der Woche. Letzte Woche die 13, diese Woche die 17. 4 Plätze ging's ja also abwärts. Hier ist Radio Paloma, 100% deutscher Schlager. Jetzt mit der 16 und dort der 3. Neueinsteiger. Letzte Woche einer der 5 Tipps. Norman Langen und Isabella. Ja, und Norman Langen ist ja in unserer neuen Folge unseres Videopodcastes Keiner ist schlagerfrei aktuell zu Gast. Und da hat er unter anderem erzählt, dass für ihn schon ganz früh feststand, dass er mal Musik machen will.
1: Mit 13 war für mich schon klar, okay, du machst irgendwas mit Musik.
0: Ja, und das

Mariella Milana, worauf wollen wir warten hier auf Radio Paloma? 100% deutscher Schlager in den Schlagern der Woche. Letzte Woche neu mit eingestiegen auf der 17, diese Woche die 15, zwei Plätze gut gemacht. Ja, hingegen 7 Plätze abgeben musste in dieser Woche Nick P. Runter von der 7 auf die 14 für Du und Ich. Ist aber auch schon 7 Wochen dabei. Seit

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0: ihr Erfolgshit, du hast mich tausendmal belogen, hier in der 2026er Version. Andrea Berg auf Radio Paloma, 100% deutscher Schlager, seit 4 Wochen mit dabei. Letzte Woche die 9, diese Woche die 13. 4 Plätze musste sie also abgeben. Hier sind die 30 meistgewünschten Hits. Das sind die Schlager der Woche hier auf Radio Paloma, 100% deutscher Schlager. Die stellen sie jede Woche neu zusammen mit ihren 3 Favoriten. Ja, und Stunde Nummer 2 in der 861. Ausgabe neigt sich jetzt aber so langsam, aber sicher dem Ende zu. Ja, und wir gucken mal, was wir alles gehört haben. Auf der 24, Noel Terhorst. Platz Nummer 23 für Patrick Lindner.
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0: Auf der 22, Eva Luginger. Die 21 für Daniel Sommer.
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0: Auf der 20 Neueinsteiger Nummer 2, Mari Reim, auf allen Sprachen, Tequero.
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0: Die 19 für Nina Mondschein. Auf der 18 Melanie Sanders. Platz 17 Nino De Angelo und Marina Marx. Auf der 16 Neueinsteiger Nummer 3 Norman Langen mit Isabella. Auf der 15 Mariella Milana.
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0: Die 14 für Nick P.
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0: Und die 13 Andrea Berg.
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0: Ja, das alles haben Sie so bestimmt mit Ihren 3 Favoriten, die Sie uns sagen, machen Sie mit für die nächste Woche. Sagen Sie uns Ihre 3 Lieblingshits, zum Beispiel auch per Postkarte. Schreiben Sie auf die Ihre 3 Favoriten drauf und das Ganze geht dann an Radio Paloma. Stichwort Schlager der Woche. Postfach 15L15 in 10673 Berlin. Wir sind auf dem Weg zur Nummer 1, machen jetzt einen kurzen Zwischenhalt in der Geschichte der Schlager der Woche. Ja, und blicken zurück ins Jahr 2023. Heute vor 3 Jahren Ihre Nummer 1, Christian Leis und Anders.

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1: Ich bin Tine Klimach. Die Rentenkommission der Bundesregierung schlägt das aus für die abschlagsfreie Rente nach 45 Versicherungsjahren vor. Die Union will das auch so umsetzen. Eine deutliche Mehrheit der Bürger ist aber gegen die Abschaffung der sogenannten Rente mit 63. Das geht aus einer Umfrage für die Bild am Sonntag hervor.
2: Wer besonders lang eingezahlt hat, soll auch früher abschlagsfrei in Rente gehen können, finden mehr als 2/3 der Befragten. Nur ein knappes Viertel ist für die Abschaffung der sogenannten Rente mit 63. Mehr als die Hälfte der Befragten will selbst früher in den Ruhestand. Abschlagsfrei ist das faktisch derzeit erst mit 64,5 Jahren möglich. In der Umfrage sind fast 80% unzufrieden mit der Rentenpolitik der Regierung. Auch dass Minijobs weitgehend abgeschafft werden sollen, halten die meisten für keine gute Idee. Katrin Müller, Nachrichtenredaktion.
1: In mehreren Bundesländern ist das Fahrverbot für bestimmte Lkw an Sonn- und Feiertagen vorübergehend aufgehoben. Heute tritt die Ausnahmeregelung in Kraft und es sind bereits einige Laster auf den Autobahnen in Nordrhein-Westfalen zu sehen, wie dpa-Reporter berichten. Mit dem Aussetzen des Lkw-Fahrverbots sollen die Folgen des Niedrigwassers in einigen großen Flüssen abgemildert werden. Viele Frachtschiffe können derzeit nur mit einem Bruchteil der üblichen Ladung fahren. Feueralarm mitten in der Urlaubssaison am Gardasee. Wegen eines Waldbrands mussten dort rund 250 Menschen ihre Unterkunft verlassen. Die Flammen breiteten sich auch noch heute rund um die Gemeinde Tignale am Westufer des Sees aus.
3: Für Urlauber besteht keine Gefahr mehr, sagt der Bürgermeister von Tignale hier, gibt aber zu. Viele, die vorübergehend fluchtartig ihre Unterkünfte verlassen mussten, die waren total verängstigt. Es war krass, meinte ein deutscher Tourist. Wir wussten nicht, was wir machen sollten. Auch heute Morgen sind wieder Löschflugzeuge gestartet, denn Glutnester und Wind sind ein großes Risiko. Ein riesiger Pinienwald ist bereits völlig verbrannt. Aus Italien, Claudia Wächter.
1: Zum Sport. In der Fußball-Bundesliga feierte Energie Cottbus mit einem 3:1 gegen Hannover eine erfolgreiche Zweitligarückkehr. Der FC Nürnberg gewann ebenfalls gegen Dresden mit 3:0. Kräuter Fürth spielte unentschieden auswärts gegen St. Pauli. Beide Mannschaften trennten sich am Ende mit 1:1. Das Wetter, die Vorhersage des Deutschen Wetterdienstes. Es bleibt weiter sonnig. Im südlichen Bergland können auch vereinzelte Schauer und Gewitter mit dabei sein. In der Nacht im äußersten Norden einige Wolken und etwas Regen. Im Süden und Osten auch noch vereinzelt Schauer und Gewitter. Mit Tiefstwerten zwischen 20 und 13 Grad in der Nacht. Morgen von der Nordsee bis nach Mecklenburg-Vorpommern etwas Regen und einzelne Gewitter. Sonst oft sonnig. Später vom Saarland bis zur Oder Gewitter. Mit Höchstwerten von bis zu 29 Grad im Norden, sonst bis zu 26 Grad.
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7: Rein geht's in Stunde Nummer 3 der 861. Ausgabe. Schönes Wochenende Ihnen allen. Ja, wir sind auf dem Weg zur Nummer 1, sind jetzt angekommen bei der 12 und da ging es in dieser Woche ein Plätzchen nach unten von der 11 für Mitch Keller. Hier ist Das sind keine Tränen.

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Matthias Reim und die Sterne lügen hier auf Radio Paloma, 100% deutscher Schlager. Ein Plätzchen gut gemacht, letzte Woche die 12, diese Woche die 11. Hier ist Radio Paloma, 100% deutscher Schlager mit den Schlagern der Woche und jetzt mit Neueinsteiger Nummer 4, aber noch nicht der letzte. Auf der 10, neu mit dabei, zwischen deinen Zeilen, hier ist Alessa. 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

Norman Langen, die Liebe schafft das schon hier auf Radio Paloma. 100% deutscher Schlager. Letzte Woche die 8, diese Woche die 9, ein Plätzchen runter. Ja, und auf der 8, hoppla, da ging es ordentlich nach unten. Von der 2, ja, runter auf die 8 um 6 Plätze. Vincent Groß und Amore

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3: Das sind Ihre 30 meistgewünschten Hits, die Sie jede Woche aufs Neue zusammenstellen mit Ihren drei Favoriten. Ja, und mitgemacht hat in dieser Woche auch Angela Hahn aus Dessau. Und sie ist heute Gewinnerin Nummer 1 in der 861. Ausgabe. Herzlichen Glückwunsch. Auch Sie gewinnen ein Radio Paloma-Paket. Machen Sie mit für die nächste Woche. Sagen Sie uns Ihre drei Lieblingshits ganz einfach, ganz bequem von der Couch aus über die Radio Paloma-App oder auf radiopaloma.de. Ab

Heute vor 12 Jahren Platz 1. Michelle auf Radio Paloma, 100% deutscher Schlager in den Schlagern der Woche. Wer schafft es in der 861. Ausgabe auf den goldenen Schlagercharts thronen? Wieder Kerstin Nott oder haben wir eine neue Nummer 1? Ja, mit immer größeren Schritten gehen wir zu auf Platz Nummer 1. Jetzt schon angekommen bei der 7, runter von der 5 um 2 Plätze, unzensiert Anna-Karina Wojcik.

0: seit 6 Wochen mit dabei. Fantasy, jeder Tag mit dir hier auf Radio Paloma, 100% deutscher Schlager. Ja, aber auch sie müssen in dieser Woche das Treppchen verlassen. Letzte Woche die 3, diese Woche die 6. Ja, das heißt, wir haben auf jeden Fall in dieser Ausgabe eine neue Nummer 2 und auch eine neue Nummer 3. Ja, aber haben wir auch eine neue Nummer 1? Bleiben Sie weiterhin dran, fiebern Sie mit. Jetzt erstmal mit dem 5. und damit auch höchsten Neueinsteiger in dieser Woche. Ja, und bevor wir den hören, gucken wir auf die Aussteiger der Woche. Denn, na klar, ganz logisch, wenn 5 neue Titel mit dabei sind, sind 5 Titel nicht mehr mit dabei. Ja, und so hat es in dieser Woche nicht mehr mit reingeschafft. Prince Damien.
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0: Auch nicht mehr dabei ist Ella Endlich. Julian Reim hat es diese Woche auch nicht mehr mit reingeschafft.

0: auch Achim Petri ist rausgeflogen. Mitten ins Herz, ganz tief hinein, mit du und ich schon zu allem bereit. Ja, und auch Tanja Lasch hat es diese Woche nicht mehr mit reingeschafft in die 30 meistgewünschten Hits.
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0: Ja, das alles haben Sie so bestimmt mit Ihren drei Favoriten, die Sie uns gesagt haben. Machen Sie mit für die nächste Woche, sagen Sie uns Ihre drei Lieblingshits. Ganz einfach auf radiopaloma.de oder über die Radio Paloma App. Wir sind auf dem Weg zur Nummer 1, jetzt angekommen bei der 5 und dort, wie gesagt, der fünfte und auch höchste Neueinsteiger in dieser Woche. Neu von ihm mit reingewählt. Ciao, ciao, Amore. Hier sind die Rodensteiner.

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Der Aufsteiger der Woche in dieser Ausgabe, hoch von der 10 auf die 4 um 6 Plätze. Herzlichen Glückwunsch durch und durch. Jolene Andrews hier auf Radio Paloma, 100% deutscher Schlager in den Schlagern der Woche. Rein geht's in die ersten drei Plätze. Jetzt mit der 3, hoch von der 6, Wahnsinn oder Liebe, Semine Rossi. Weißt du,

Ihre neue Nummer 3 hier in den 30 meistgewünschten Hits in den Schlagern der Woche. Semino Rossi, Wahnsinn oder Liebe auf Radio Paloma, 100% deutscher Schlager. Ja, wir haben eine neue Nummer 3 und wir haben auch eine neue Nummer 2, habe ich Ihnen ja schon verraten. Und die kommt hoch von der 4, um 2 Plätze. Hier sind die Nockies und 1. 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

ihre neue Nummer 2 hier in den Schlagern der Woche. Die Nockis und 1 auf Radio Paloma, 100% deutscher Schlager. Ja, wir haben eine neue Nummer 3, eine neue Nummer 2. Nur an der 1 bleibt alles beim Alten. Kerstin Ott, 1000 Mal Nein.

0: zum zweiten Mal ihre Nummer 1. Herzlichen Glückwunsch. Tausendmal Nein. Kerstin Ott auf Radio Paloma. 100% deutscher Schlager in den Schlagern der Woche. Ja, das war sie. Die 861. Ausgabe ihrer 30 meistgewünschten Hits. Machen Sie mit für die nächste Woche. Sagen Sie uns Ihre drei Lieblingshits. Ganz einfach auf radiopaloma.de oder über die Radio Paloma App. Ab Punkt 18 Uhr gibt es die brandneue Liste. Und dann können Sie bereits für die kommende Ausgabe am nächsten Samstag abstimmen. Ich bin Stefan Loll. Freue mich, wenn Sie am nächsten Samstag auch wieder mit dabei sind. Von 15 bis 18 Uhr. Bis dahin.
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1: Ich bin Tine Klimach. Zugverspätungen sollen künftig konkrete Konsequenzen für das Spitzenpersonal der Bahn haben. Bundesverkehrsminister Bilger sagte der Bild am Sonntag, es werde sich auf die Bonuszahlungen der Bahnmanager auswirken, wenn die Ziele, die der Bund vorgibt, nicht eingehalten werden.
2: Der Bund will künftig genauer hinschauen, was die Bahn mit dem vielen Geld für ihr Schienennetz so erreicht. Gerade wird eine neue Vereinbarung vorbereitet, die regelt, wie viele Milliarden dafür fließen und welche Ziele die Bahn erfüllen muss. Im ersten Halbjahr kamen 40% der Fernzüge zu spät, im heißen Sommer noch mehr. Bilger sagt, Bahnkunden und Steuerzahler haben einen Anspruch darauf, dass am Ende auch Ergebnisse zählen. Gleichzeitig betont er, viele Beschäftigte bei der Bahn machen einen richtig guten Job. Zoe Tassovali, Redaktion.
1: Beim 8-Stunden-Tag bleiben Arbeitgeber und Gewerkschaften auf Konfrontationskurs. Arbeitgeberpräsident Rainer Dulger drängt auf flexiblere Arbeitszeiten. Der Deutsche Gewerkschaftsbund warnt dagegen vor einer Aufweichung. Im Herbst könnte es einen neuen Gesetzentwurf geben.
3: Die Arbeitszeit ist hierzulande auf 8 Stunden pro Tag begrenzt. Die europäische Richtlinie erlaubt dagegen eine wöchentliche Höchstarbeitszeit von 48 Stunden. Auch die Bundesregierung ist für mehr Flexibilität und will weg vom starren 8-Stunden-Tag. Arbeitgeberpräsident Dulger macht Druck und sagt, das Arbeitszeitgesetz, das stamme noch aus der Ära von Telex und Wählscheibe. Der Vizechef des Deutschen Gewerkschaftsbunds, Körzel, warnt dagegen vor 13-Stunden-Tagen für Arbeitnehmer, wenn am 8-Stunden-Tag gerüttelt wird. Katrin Müller, Nachrichtenredaktion.
1: Köln zeigt Solidarität, Köln zeigt Haltung. Unter diesem Motto haben sich in Köln mehrere tausend Menschen zu einer Solidaritätsdemonstration für die queere Gemeinschaft versammelt. Mehrere Initiativen und Vereine hatten nach dem islamistischen Anschlag am Rande des Berliner Christopher Street Days dazu aufgerufen. Nach Angaben des Vereins Cologne Pride kamen rund 10.000 Menschen und damit deutlich mehr als angemeldet. Zum Sport. In der Fußball-Bundesliga feierte Energie Cottbus mit einem 3:1 gegen Hannover eine erfolgreiche Zweitligarückkehr. Der FC Nürnberg gewann ebenfalls gegen Dresden mit 3:0. Kräuter Fürth spielte unentschieden auswärts gegen St. Pauli. Beide Mannschaften trennten sich am Ende mit 1:1. Das Wetter, die Vorhersage des Deutschen Wetterdienstes. Es bleibt weiter sonnig. Im südlichen Bergland können auch vereinzelte Schauer und Gewitter mit dabei sein. In der Nacht im äußersten Norden einige Wolken und etwas Regen. Im Süden und Osten auch noch vereinzelt Schauer und Gewitter. Mit Tiefstwerten zwischen 20 und 13 Grad in der Nacht. Morgen von der Nordsee bis nach Mecklenburg-Vorpommern etwas Regen und einzelne Gewitter. Sonst oft sonnig. Später vom Saarland bis zur Oder Gewitter. Mit Höchstwerten von bis zu 29 Grad im Norden, sonst bis zu 26 Grad.
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1: Ich bin Tine Klimach. Zugverspätungen sollen künftig konkrete Konsequenzen für das Spitzenpersonal der Bahn haben. Bundesverkehrsminister Bilger sagte der Bild am Sonntag, es werde sich auf die Bonuszahlungen der Bahnmanager auswirken, wenn die Ziele, die der Bund vorgibt, nicht eingehalten werden.
2: Der Bund will künftig genauer hinschauen, was die Bahn mit dem vielen Geld für ihr Schienennetz so erreicht. Gerade wird eine neue Vereinbarung vorbereitet, die regelt, wie viele Milliarden dafür fließen und welche Ziele die Bahn erfüllen muss. Im ersten Halbjahr kamen 40% der Fernzüge zu spät, im heißen Sommer noch mehr. Bilger sagt, Bahnkunden und Steuerzahler haben einen Anspruch darauf, dass am Ende auch Ergebnisse zählen. Gleichzeitig betont er, viele Beschäftigte bei der Bahn machen einen richtig guten Job. Zoe Tassovali, Redaktion.
1: Beim 8-Stunden-Tag bleiben Arbeitgeber und Gewerkschaften auf Konfrontationskurs. Arbeitgeberpräsident Rainer Dulger drängt auf flexiblere Arbeitszeiten. Der Deutsche Gewerkschaftsbund warnt dagegen vor einer Aufweichung. Im Herbst könnte es einen neuen Gesetzentwurf geben.
3: Die Arbeitszeit ist hierzulande auf 8 Stunden pro Tag begrenzt. Die europäische Richtlinie erlaubt dagegen eine wöchentliche Höchstarbeitszeit von 48 Stunden. Auch die Bundesregierung ist für mehr Flexibilität und will weg vom starren 8-Stunden-Tag. Arbeitgeberpräsident Dulger macht Druck und sagt, das Arbeitszeitgesetz, das stamme noch aus der Ära von Telex und Wählscheibe. Der Vizechef des Deutschen Gewerkschaftsbunds, Körzel, warnt dagegen vor 13-Stunden-Tagen für Arbeitnehmer, wenn am 8-Stunden-Tag gerüttelt wird. Katrin Müller, Nachrichtenredaktion.
1: Köln zeigt Solidarität, Köln zeigt Haltung. Unter diesem Motto haben sich in Köln mehrere tausend Menschen zu einer Solidaritätsdemonstration für die queere Gemeinschaft versammelt. Mehrere Initiativen und Vereine hatten nach dem islamistischen Anschlag am Rande des Berliner Christopher Street Days dazu aufgerufen. Nach Angaben des Vereins Cologne Pride kamen rund 10.000 Menschen und damit deutlich mehr als angemeldet. Zum Sport. In der Fußball-Bundesliga feierte Energie Cottbus mit einem 3:1 gegen Hannover eine erfolgreiche Zweitligarückkehr. Der FC Nürnberg gewann ebenfalls gegen Dresden mit 3:0. Kräuter Fürth spielte unentschieden auswärts gegen St. Pauli. Beide Mannschaften trennten sich am Ende mit 1:1.
4: Zum Wetter, die Vorhersage des Deutschen Wetterdienstes. Heute Nacht an der Nordsee bewölkt und später Regen und einzelne Gewitter. Von der Mitte in den Osten, später auch im Süden einzelne Schauer und Gewitter möglich. Tiefstwerte zwischen 20 und 13 Grad. Den Tag über im Norden weiter Regen und auch Gewitter, die später Richtung Osten abziehen. Sonst oft sonnig, im Tagesverlauf im Südwesten und Süden auch Schauer und einzelne teils kräftige Gewitter. Höchstwerte 25 bis 36 Grad.
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1: Ich bin Tanja Wagner. Im Koalitionsstreit um die Abschaffung der Rente mit 63 nähern sich Union und SPD an. Nach den Sozialdemokraten plädiert nun auch Unionsfraktionschef Frei für eine soziale Abfederung. Eine Härtefallregelung bei der Abschaffung der Rente mit 63 ist in jedem Fall angezeigt, sagte er der Funke Mediengruppe. Die Abschaffung der Frührente ohne Abschläge nach 45 Beitragsjahren ist einer der Kernpunkte der geplanten Rentenreform. Es gibt aber im Bundestag und auch bei den Sozialverbänden erhebliche Widerstände. Bundesverkehrsminister Bilger erhöht den Druck auf die Topmanager der Deutschen Bahn. Wegen der anhaltenden Pünktlichkeitsrisiken und Kritik an Millionenzahlungen kündigte er in der Bild am Sonntag Konsequenzen bei den Vorstandsgehältern an. Unterstützung bekommt Bilger vom Fahrgastverband Pro Bahn.
2: Bonuszahlungen sollen künftig davon abhängen, ob die vom Bund vorgegebenen Ziele erreicht werden. Auch innerhalb der schwarz-roten Koalition und in den Ländern stößt der Vorstoß auf Zustimmung. Der Ehrenvorsitzende des Fahrgastverbands Probahn Naumann begrüßt zwar die Pläne, erfordert aber auch den Bund auf, der Bahn ausreichend Finanzmittel zur Verfügung zu stellen und deren Verwendung zu kontrollieren. Die Deutsche Bahn äußerte sich auf Nachfrage nicht dazu. David Riemer, Berlin.
1: Im brasilianischen Amazonasgebiet wird so wenig Regenwald abgeholzt wie seit einem Jahrzehnt nicht mehr. Zwischen August und Juli dieses Jahres verschwanden rund 2.900 Quadratkilometer Wald, 36% weniger als im Jahr davor.
3: Brasiliens Präsident Lula hatte bei seinem Amtsantritt Anfang 2023 angekündigt, den Umwelt- und Klimaschutz stärken zu wollen. Bis 2030 soll die Abholzung auf null sinken. Experten hatten zuletzt auch einen Rückgang der Waldbrände im Amazonasgebiet gemeldet. Rund 3,1 Millionen Hektar waren demnach im vergangenen Jahr von Bränden betroffen, rund 80% weniger als im Vorjahr. Tine Klimach, Nachrichtenredaktion.
1: In der zweiten Fußball-Bundesliga feierte Energie Cottbus mit 3:1 gegen Hannover eine erfolgreiche Zweitligarückkehr. Der FC Nürnberg gewann ebenfalls gegen Dresden mit 3:0. Greuther Fürth spielte unentschieden auswärts gegen St. Pauli. Beide Mannschaften trennten sich 1:1. Zum Wetter, die Vorhersage des Deutschen Wetterdienstes. Heute Nacht an der Nordsee bewölkt und später Regen und einzelne Gewitter. Von der Mitte in den Osten, später auch im Süden einzelne Schauer und Gewitter möglich. Tiefstwerte zwischen 20 und 13 Grad. Den Tag über im Norden weiter Regen und auch Gewitter, die später Richtung Osten abziehen. Sonst oft sonnig, im Tagesverlauf im Südwesten und Süden auch Schauer und einzelne teils kräftige Gewitter. Höchstwerte 25 bis 36 Grad.
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1: Ich bin Tanja Wagner. Im Streit um die Abschaffung der Frührente nach 45 Beitragsjahren nähern sich Union und SPD an. Nach der SPD spricht sich nun auch Unionsfraktionschef Frei für eine Härtefallregelung aus. Es sei bei der Abschaffung der Rente mit 63 in jedem Fall angezeigt, sagte der CDU-Politiker der Funke Mediengruppe.
2: Der parlamentarische Geschäftsführer der SPD-Fraktion Dirk Wiese hatte Ausnahmen für Schwerarbeit nach österreichischem Vorbild vorgeschlagen. Da ist eine vorzeitige Rente für Menschen möglich, die unter schwerer körperlicher oder psychischer Belastung gearbeitet haben. Auch Unionsfraktionschef Thorsten Frei spricht nun von Übergangslösungen. Noch ist nichts entschieden. Die Koalition plant, die Rentenreform nach der Sommerpause in den Bundestag einzubringen. Tine Klimach, Berlin.
1: Eine Studie des Londoner International Institutes for Strategic Studies stellt Europa kein gutes Zeugnis bei der Bekämpfung russischer Drohnenangriffe aus. Die europäischen Staaten seien derzeit nicht einmal in der Lage, die Angriffe durch Drohnen eindeutig Russland zuzuordnen, heißt es in dem Papier der Londoner Denkfabrik.
3: Laut Studie sei es sehr wahrscheinlich, dass Russland eine Kampagne gegen Europa gestartet habe. Die Experten kritisieren, Europas Anti-Drohnen-Architektur sei noch nicht auf der Höhe der Bedrohung. In den Ländern werde zu stark national gedacht, statt die Information europaweit zusammenzuführen. Untersucht wurden insgesamt fast 150 Fälle zwischen August 2024 und Anfang dieses Jahres in 12 NATO-Staaten sowie in Irland. David Riemer, Berlin.
1: Der neue Bundesverkehrsminister Bilger erhöht den Druck auf die Führungsebene der Deutschen Bahn. Der CDU-Politiker kündigt in der Bild am Sonntag Konsequenzen bei Vorstandsgehältern an. Es wird sich konkret auf die Bonuszahlung von Bahnmanagern auswirken, wenn die Ziele, die der Bund vorgibt, nicht eingehalten werden, sagte Bilger. Ich finde, da haben die Bahnkunden und Steuerzahler einen Anspruch darauf, dass wirklich der Erfolg gemessen wird. In der zweiten Fußball-Bundesliga feierte Energie Cottbus mit 3:1 gegen Hannover eine erfolgreiche Zweitliga-Rückkehr. Der FC Nürnberg gewann ebenfalls gegen Dresden mit 3:0. Greuther Fürth spielte unentschieden auswärts gegen St. Pauli. Beide Mannschaften trennten sich 1:1. Zum Wetter, die Vorhersage des Deutschen Wetterdienstes. Heute Nacht an der Nordsee bewölkt und später Regen und einzelne Gewitter. Von der Mitte in den Osten, später auch im Süden einzelne Schauer und Gewitter möglich. Tiefstwerte zwischen 20 und 13 Grad. Den Tag über im Norden weiter Regen und auch Gewitter, die später Richtung Osten abziehen. Sonst oft sonnig, im Tagesverlauf im Südwesten und Süden auch Schauer und einzelne teils kräftige Gewitter. Höchstwerte 25 bis 36 Grad.
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1: Ich bin Tanja Wagner. Im Koalitionsstreit um die Abschaffung der Rente mit 63 nähern sich Union und SPD an. Nach den Sozialdemokraten plädiert nun auch Unionsfraktionschef Frei für eine soziale Abfederung. Eine Härtefallregelung bei der Abschaffung der Rente mit 63 ist in jedem Fall angezeigt, sagte er der Funke Mediengruppe. Die Abschaffung der Frührente ohne Abschläge nach 45 Beitragsjahren ist einer der Kernpunkte der geplanten Rentenreform. Es gibt aber im Bundestag und auch bei den Sozialverbänden erhebliche Widerstände. Bundesverkehrsminister Bilger erhöht den Druck auf die Topmanager der Deutschen Bahn. Wegen der anhaltenden Pünktlichkeitsrisiken und Kritik an Millionenzahlungen kündigte er in der Bild am Sonntag Konsequenzen bei den Vorstandsgehältern an. Unterstützung bekommt Bilger vom Fahrgastverband Pro Bahn.
2: Bonuszahlungen sollen künftig davon abhängen, ob die vom Bund vorgegebenen Ziele erreicht werden. Auch innerhalb der schwarz-roten Koalition und in den Ländern stößt der Vorstoß auf Zustimmung. Der Ehrenvorsitzende des Fahrgastverbands Pro Bahn Naumann begrüßt zwar die Pläne, erfordert aber auch den Bund auf, der Bahn ausreichend Finanzmittel zur Verfügung zu stellen und deren Verwendung zu kontrollieren. Die Deutsche Bahn äußerte sich auf Nachfrage nicht dazu. David Riemer, Berlin.
1: Im brasilianischen Amazonasgebiet wird so wenig Regenwald abgeholzt wie seit einem Jahrzehnt nicht mehr. Zwischen August und Juli dieses Jahres verschwanden rund 2.900 Quadratkilometer Wald, 36% weniger als im Jahr davor.
3: Brasiliens Präsident Lula hatte bei seinem Amtsantritt Anfang 2023 angekündigt, den Umwelt- und Klimaschutz stärken zu wollen. Bis 2030 soll die Abholzung auf Null sinken. Experten hatten zuletzt auch einen Rückgang der Waldbrände im Amazonasgebiet gemeldet. Rund 3,1 Millionen Hektar waren demnach im vergangenen Jahr von Bränden betroffen. Rund 80% weniger als im Vorjahr. Tine Klimach, Nachrichtenredaktion.
1: In der zweiten Fußball-Bundesliga feierte Energie Cottbus mit 3:1 gegen Hannover eine erfolgreiche Zweitligarückkehr. Der FC Nürnberg gewann ebenfalls gegen Dresden mit 3:0. Greuther Fürth spielte unentschieden auswärts gegen St. Pauli. Beide Mannschaften trennten sich 1:1. Zum Wetter, die Vorhersage des Deutschen Wetterdienstes. Heute Nacht an der Nordsee bewölkt und später Regen und einzelne Gewitter. Von der Mitte in den Osten, später auch im Süden einzelne Schauer und Gewitter möglich. Tiefstwerte zwischen 20 und 13 Grad. Den Tag über im Norden weiter Regen und auch Gewitter, die später Richtung Osten abziehen. Sonst oft sonnig, im Tagesverlauf im Südwesten und Süden auch Schauer und einzelne teils kräftige Gewitter. Höchstwerte 25 bis 36 Grad.
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1: Ich bin Tanja Wagner. Im Streit um die Abschaffung der Frührente nach 45 Beitragsjahren nähern sich Union und SPD an. Nach der SPD spricht sich nun auch Unionsfraktionschef Frei für eine Härtefallregelung aus. Es sei bei der Abschaffung der Rente mit 63 in jedem Fall angezeigt, sagte der CDU-Politiker der Funke Mediengruppe.
2: Die Abschaffung der Frührente ist einer der Kernpunkte der geplanten Rentenreform. Der parlamentarische Geschäftsführer der SPD-Fraktion Dirk Wiese hatte Ausnahmen für Schwerarbeit nach österreichischem Vorbild vorgeschlagen. Da ist eine vorzeitige Rente für Menschen möglich, die unter schwerer körperlicher oder psychischer Belastung gearbeitet haben. Auch Unionsfraktionschef Thorsten Frei spricht nun von Übergangslösungen. Tine Klimach, Berlin.
1: Bundesverkehrsminister Bilger erhöht den Druck auf die Topmanager der Deutschen Bahn. Wegen der anhaltenden Pünktlichkeitskrise und der Kritik an Millionenzahlungen kündigte er in der Bild am Sonntag Konsequenzen bei den Vorstandsgehältern an. Unterstützung bekommt Bilger vom Fahrgastverband Pro Bahn.
3: Bonuszahlungen sollen künftig davon abhängen, ob die vom Bund vorgegebenen Ziele erreicht werden. Auch innerhalb der schwarz-roten Koalition und in den Ländern stößt der Vorstoß auf Zustimmung. Der Ehrenvorsitzende des Fahrgastverbands Probahn Naumann begrüßt zwar die Pläne, erfordert aber auch den Bund auf, der Bahn ausreichend Finanzmittel zur Verfügung zu stellen und deren Verwendung zu kontrollieren. Die Deutsche Bahn äußerte sich auf Nachfrage nicht dazu. David Riemer, Berlin.
1: Das Pentagon hat Vertreter der US-Rüstungsindustrie dazu aufgefordert, die Produktion und Lieferung von Waffen rasch zu steigern. Pentagon-Sprecher Parnell bestätigte der deutschen Presseagentur die Echtheit des Dokuments. Es fällt in eine Zeit, in der Experten und US-Medien zuletzt immer wieder auf schwindende Waffenreserven im US-Militär als Folge des Iran-Kriegs hingewiesen hatten. US-Präsident Trump wies das zurück. Der erste FC Nürnberg hat einen Traumstart in der zweiten Fußball-Bundesliga hingelegt. Die Franken gewannen 3:0 gegen Dynamo Dresden. Außerdem holte sich Energie Cottbus mit 3:1 einen Sieg gegen Hannover 96. Der FC St. Pauli und die Sportvereinigung Greuther Fürth trennten sich mit 1:1. Zum Wetter, die Vorhersage des Deutschen Wetterdienstes. Heute Nacht an der Nordsee bewölkt und später Regen und einzelne Gewitter. Von der Mitte in den Osten, später auch im Süden einzelne Schauer und Gewitter möglich. Tiefstwerte zwischen 20 und 13 Grad. Den Tag über im Norden weiter Regen und auch Gewitter, die später Richtung Osten abziehen. Sonst oft sonnig, im Tagesverlauf im Südwesten und Süden auch Schauer und einzelne teils kräftige Gewitter. Höchstwerte 25 bis 36 Grad.
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